0: Ja, bei 2 Millionen wird's besser. Walter Vulcano von der Weltfamilie in Erba sagt, bei 2 Millionen wird's besser. Das wäre dann, Walter, wenn du mittanzt. Okay. Also, Walter sagt, okay, er ist die nächsten Tage noch hier. Sehr gut. Wir freuen uns drauf, Walter. Liebe Hörerinnen und Hörer, wir machen jetzt nochmals Musik und dann geht's natürlich hier weiter. Wir freuen uns, mit Pfarrer Javier Soteras im Gespräch zu sein, von ihm noch mehr über unseren Zwilling zu hören, über Radio Maria in Argentinien. Wir haben das heute Abend schon verschiedentlich gehört, Radio Maria Argentinien, 8. Dezember 1996. Radio Horeb war der Erstgeborene, rein von der Zeit wahrscheinlich, aber Radio Argentinien der Zweitgeborene. Wir sind Zwillinge und wir gehen gemeinsam diesen Weg, Pfarrer Javier. Vielen, vielen Dank, dass Sie sich auf den Weg gemacht haben von Argentinien hierher. Das ist ein großes Geschenk, Sie hier bei uns zu haben und mit Ihnen diese Tage zu feiern und zu begehen.
1: Muy contento, yo estoy muy contento de estar aquí. Era una deuda que tenía con Padre Ricardo.
2: Ja, ich bin sehr froh, dass ich hier bin und das habe ich Pater Ricardo geschuldet, Pater Richard Kocher, Pfarrer Richard Kocher.
1: Yo he pensado, lo dije en la misa.
2: Ich habe gedacht, das habe ich in der Messe gesagt.
1: Que los alemanes eran muy serios.
2: Dass die Deutschen sehr ernst sind.
1: Y muy fríos.
2: Und sehr kühl.
1: Y me he equivocado.
2: Und ich habe mich getäuscht.
0: Im kalten Balderschwang ist das nicht der Fall.
1: No. Sí, pero se nota el fuego del espíritu.
2: Ja, man spürt das Feuer des Geistes und die Freude.
0: Sehr gut. Ich glaube, Vittorio, du wolltest eben noch was sagen.
3: Si dovemos hablar del progetto di Argentina, hablamos della grande red de emisoras también que tenemos en este grande país, que más o menos un 50% de las repetidoras que tenemos en toda América.
2: Entonces, ja, wenn wir über Argentinien sprechen, dann sprechen wir auch über dieses große Netz von Sendeanlagen, die über Argentinien verteilt sind. Das sind in Argentinien stehen 50% der Sendeanlagen Lateinamerikas.
3: So was es una de la más antigua radio de Latinoamérica junto a Perú.
2: Und gemeinsam mit Peru sind das so die alten Radio Marias von Lateinamerika.
3: E yo pienso que sería muy interesante descubrir esta noche cómo Radio María Argentina encontró Emmanuel Ferrario, el carisma de Radio Maria.
2: Und ich glaube, dass es auch sehr spannend wird, heute Abend noch zu hören, wie Radio Maria Argentinien Emmanuel Ferrario kennengelernt hat und das Charisma von Radio Maria.
0: Okay, damit steigen wir ein, gleich. 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

0: Der Mariathon bei Radio Horeb, ein Radio, eine Mission. 08328 921 180, die Spendenhotline hier in den Tagen des Mariathons bei Radio Horeb. Wir sammeln im Moment für Radio Maria Argentinien eine Radiostation in Südamerika, die genau wie Radio Horeb am 8. Dezember 1996 den ersten Sendetag hatte. Wir haben schon gehört, ähnlich wie bei Radio Horeb die Anfänge, bei Radio Horeb war es in einem Stall. Radio Maria Argentinien hat in einer Garage angefangen. Diese ersten Geschichten haben wir gehört. Das war so vor dem ersten Sendetag, die ersten Erfahrungen, die da gemacht worden sind. Jetzt ist natürlich Pater Javier Soteras, unser Studiogast, der Programmdirektor von Radio Maria Argentinien, übrigens ein guter Freund von Papst Franziskus. Er stand mit ihm auch in E-Mail-Kontakt, noch nachdem auch Papst Franziskus schon gewählt worden ist. Wenn wir über Argentinien sprechen, können wir nicht dran vorbei, auch über Papst Franziskus zu sprechen. Welche Rolle hatte Kardinal Bergoglio damals gehabt bei der Gründung von Radio Maria Argentinien?
1: Yo diría para la expansión.
2: Also es, die Ausbreitung.
1: Porque para la fundación fue fundamental la presencia de Ferrario.
2: Für die Gründung war ganz essentiell die Anwesenheit des Präsidenten der Weltfamilie Ferrario von damals.
1: Y Ferrario tenía un espíritu tan misionero como Francisco.
2: Ferrario hatte einen genauso missionarischen Geist wie Papst Franziskus.
1: Solamente una vez se saludaron.
2: Sie haben sich nur einmal gesprochen und.
1: Pero uno que los conocía.
2: Sie kannten sich also so gegen ungefähr.
1: Podría decir que también eran gemelos.
2: Aber wer sie beide kannte, der hätte auch sagen können, dass sie sowas wie Zwillinge waren.
1: Ferrario nos insistió mucho.
2: Ferrario hat sehr insistiert darein.
1: Que era necesario tener coraje.
2: Dass es notwendig ist, Mut zu haben.
1: No tener miedo.
2: Keine Angst zu haben.
1: Siempre recuerdo las primeras conversaciones con él, me decía.
2: Ich erinnere mich noch sehr gut an die ersten Gespräche, die ich mit ihm führte, und da sagte er:
1: Saverio, no hay paura.
2: Sei mutig, ich habe keine Angst.
1: Yo no comprendía.
2: Ich habe das nicht verstanden.
1: Pero verlo a él,
2: aber wenn ich ihn sah,
1: te daba coraje.
2: Dann hat er dir Mut gegeben.
1: Y creo que es el coraje que tienen los oyentes de Radio María en todo el mundo.
2: Und ich glaube, das ist der Mut, den die Zuhörer von Radio María in der ganzen Welt haben.
0: Emanuel Ferrario, der Gründungspräsident der Radio María Weltfamilie, er hatte Kontakt gehabt mit Kardinal Bergoglio damals. Da ging es auch um dieses Thema Radio María. Wie haben Sie selbst Pater Soteras Kardinal Bergoglio kennengelernt?
1: No. Sigo, termino con Ferrario.
2: Ich erzähle erstmal von Ferrario zu Ende.
1: Por decir el vínculo que Ferrario tenía como presidente.
2: Um erstmal die Beziehung zu verstehen, die Ferrario hatte als Präsident.
1: Con todos los oyentes del mundo.
2: Mit allen Zuhörern der Welt.
1: Yo he sido directivo de la familia mundial.
2: Als der Direktor der Weltfamilie,
1: y he podido comprobarlo, ver cómo él entendía al oyente de Radio María.
2: Und ich habe da beobachten können, wie er die Zuhörer von Radio María wirklich verstanden hat.
1: Por eso nosotros le debemos a Ferrario.
2: Und deshalb verdanken wir Ferrario sehr viel.
1: Este vínculo con el oyente.
2: Wir verdanken ihm diese Beziehung, die enge Beziehung zu den Zuhörern.
1: Hay una frase suya,
2: es gab einen Satz von ihm,
1: que a nosotros nos marcó.
2: Der uns sehr geprägt hat.
1: El oyente sabe de Radio María, de Radio Horeb.
2: Der Zuhörer weiß von Radio Horeb, von Radio María.
1: Más que todos los que estamos al micrófono.
2: Mehr als all diejenigen, die wir am Mikrofon sind.
1: Más que todos los que estamos al servicio de nuestras tareas distintas.
2: Mehr als all wir, die wir hier in verschiedenen Diensten stehen.
1: Y ahí ven el vínculo con Bergoglio.
2: Und das ist eben dann auch wieder die Verbindung zu Bergoglio.
1: Porque Bergoglio siempre nos dijo.
2: Denn Bergoglio hat uns immer gesagt.
1: Es la gente.
2: Es sind die Leute, die Menschen.
1: La que muestra el camino.
2: Die euch den Weg zeigen.
1: Es el pueblo. El que sabe mejor que nosotros.
2: Das Volk, das kennt den Weg besser als wir.
1: Esa es la expresión que es por eso se entiende la expresión.
2: Und so verstehen wir den Ausdruck.
1: El pastor,
2: der Hirte,
1: debe tener olor a abeja.
2: Der muss den Geruch der Schafe haben.
1: Porque el pueblo de Dios.
2: Denn das Volk Gottes.
1: Es el que tiene en su corazón.
2: Das hat in seinem Herzen.
1: La presencia del Espíritu que guía a la Iglesia.
2: Die Gegenwart des Heiligen Geistes, der die Kirche führt.
1: Por eso estos días es para escuchar a la gente.
2: Und deshalb geht es darum, die Menschen zuzuhören.
1: Oh, en estos días.
2: In diesen Tagen.
1: Se siente aquí.
2: Da spürt man das.
1: En cada proyecto que se acompaña.
2: In jedem Projekt, das wir.
1: El clamor de la gente.
2: Das ihr begleiten. Den,
1: los oyentes donan.
2: Den Ruf der Menschen und die und
1: hier die Leute. Entran en contacto con el dolor y el clamor del pueblo.
2: Und die Menschen spenden, weil sie in Kontakt treten mit dem Leid der Menschen, der anderen.
1: Esto es propio de lo que Bergoglio Francisco nos ha dejado.
2: Und das ist das, was Bergoglio Franciscus uns hinterlassen hat.
1: Saber leer.
2: Lesen zu können.
1: Saber escuchar.
2: Hören zu können.
1: Y sobre todo, saber discernir.
2: Und vor allem zu unterscheiden.
1: ¿Qué dice el Espíritu?
2: Was der Heilige Geist sagt.
1: Cuando habla entre los pobres.
2: Wenn er unter den, in den Armen spricht.
1: Entre los que están privados de la libertad.
2: Unter denen, denen die Freiheit geraubt wurde.
1: En los que están solos.
2: Denen, die allein sind.
1: En los que no tienen nadie.
2: Denen, die niemanden haben.
1: Esta tarde te he enviado, Nicolás.
2: Heute Nachmittag habe ich dir, Nicolás.
1: La tapa. La tapa del libro.
2: Also ein geschickt ein die Cover von einem Link zu einem Buch.
1: Que para mí es el libro más mejor escrito sobre Francisco.
2: Zu einem Buch, das für mich das Beste ist, was über Franziskus geschrieben wurde.
1: Lo escribe un alma gemela.
2: Es schreibt eine Zwillingsseele.
1: Solo que es ateo.
2: Nur dass er Atheist ist.
1: Es agnóstico.
2: Er ist Agnostiker.
1: Es la persona que para mí mejor ha leído a Francisco.
2: Und nach meines Erachtens ist dieser Mann derjenige, der Papst Franziskus am besten gelesen hat.
1: El libro se construye.
2: Das Buch baut sich auf.
1: A partir de una pregunta que él se hace.
2: Von einer Frage, die er sich stellt.
1: ¿Hay vida eterna?
2: Gibt es ein ewiges Leben?
1: ¿Qué es la resurrección de la carne?
2: Was ist die Auferstehung des Fleisches?
1: Esta pregunta que se hace Javier Cerca, que es el autor.
2: Und das ist die Frage, die Javier Cerca stellt, so heißt der Autor.
1: Busca la respuesta.
2: Und sie ruft nach einer Antwort.
1: Desde su periferia existencial.
2: Aus seiner Peripherie, existenziellen Peripherie, in der er sich befindet.
1: De alguien que tiene hambre y sed de Dios.
2: Von jemandem, der Hunger und Durst nach Gott hat.
1: Y esta es la misión de Radio María.
2: Und das ist die Mission von Radio María.
1: Llegar a los que están más lejos.
2: Zu denen zu gelangen, die am weitesten entfernt sind.
1: Con la fuerza del Evangelio.
2: Mit der Kraft des Evangeliums.
1: Con el vínculo cercano con los que más sufren.
2: Mit der engen Verbindung zu denjenigen, die leiden.
0: Ein Radio, eine Mission, der Mariathon hier bei Radio Horeb. 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Michael, man muss sich jetzt eigentlich fast die Frage stellen, bei all dem, was wir gehört haben über Papst Franziskus, was hat das jetzt überhaupt mit einer Spende zu tun? Was machen wir hier mit dem Mariathon? Aber ich muss sagen, bei allem, was jetzt Pater Javier Soteras gesagt hat, da kommt eine Glühbirne nach der anderen bei mir gerade im Hoch. Es blinkt etwas auf und ich denke mir ja ganz genau, das ist das, was Radio Maria ausmacht. Das ist das, was Radio Horeb ausmacht. Ich denke allein an Spendenfinanzierung. Ja, wir sind ein Radio, das tatsächlich aus diesem Volk Gottes entsteht. Also man könnte auch schauen, wie man irgendwelche Zuschüsse kriegt, wie man an Steuergelder kommt oder. Aber dieser Teil des Volk Gottes zu sein, das sich tatsächlich auch daraus zu finanziert, ich empfinde das jedes Mal und merke das gerade beim Mariathon, das ist ein riesengroßes Geschenk. Also wir sind etwas, wo wir abhängig sind vom Volk Gottes. Entweder sie spenden oder sie spenden nicht. Und wir müssen sogar dazu hören, was fragt das Volk Gottes? Was sind die Bedürfnisse? Wir müssen darauf eingehen. Wenn wir das nicht tun, dann gibt es keine Spenden. Und da in dieser Abhängigkeit zu sein, das ist so etwas Wunderschönes, was tatsächlich Radio Maria und Radio Horeb Horeb ausmacht. Und, was ich jetzt auch rausgehört habe, das ist diese starke Option für die Armen. Es gibt die Menschen, die vielleicht kaum spenden können. Ja, wir sagen natürlich trotzdem, kein Cent ist zu wenig. Aber mit den Armen ganz allein, wird es möglich sein oder nicht? Aber das ist das Schöne, es ist eine Hörerfamilie. Der eine, der viel hat, gibt mehr. Der andere, der weniger hat, gibt weniger. Und diese Kosten werden getragen. Und so kann sich Radio Maria finanzieren, auch gerade in neuen Ländern, in neuen Projekten. Oder wenn man sich unter die Arme fassen muss, so wie es jetzt im Fall Argentinien ist, wo viele Sendetürme renoviert werden müssen, erneuert werden müssen, wo Technik erneuert werden muss, damit da auch weiter gesendet werden kann.
3: Und das ist eigentlich das, was uns zu Papst Franziskus auch bringt, der wusste, dass die Kirche in den Händen der Armen gut aufgehoben ist und von den Armen getragen wird. Und das ist bei Radio Maria gleich. Auch hier sind es die Armen, die Radio Maria tragen. Ja, und wir können das nicht oft genug betonen, dass es nicht die Höhe der Summe ist, die sie spenden, sondern es ist das Herz, macht den Unterschied, mit dem sie geben. Ja, ob sie sich ansprechen lassen und sagen, ich unterstütze diesen Weg, den ihr mit Radio Horeb geht. Ich unterstütze den Weg von Radio Maria, von der Weltfamilie. Und Sie können heute Abend anrufen. Wir haben jetzt noch 1,5 Stunden Zeit bis 24 Uhr. Drüben im Haus Franziskus sind diejenigen, die Ehrenamtlichen, die die Anrufe, die Spendenzusage entgegennehmen. 08 328 921 180. Da gibt es gerade 8 freie Plätze, wo man anrufen kann. 08 328 921 180. Sie fragen sich jetzt, warum soll ich da anrufen? Ich überweise das Geld einfach. Ja, das geht aber ein paar Tage. Und wir feiern den Mariathon hier 3 Tage. Und wir brauchen Ihre Zusage für Ihre Spende, um unsere Gäste nach Hause zu schicken und das Geld ihnen hinterher zu schicken dann und sie nach Hause zu schicken und zu sagen, wir sind eine Familie, wir gehen gemeinsam den Weg und wir unterstützen euch dieses Jahr. Wir machen euch ein Geschenk, das wir euch mit auf den Weg geben. Und dafür, ich sage an dieser Stelle ein herzliches Vergelt's Gott, es ist nun über 1.017.552. Wir freuen uns, wenn Sie heute Abend noch Ihre Spendenzusage machen. Wir haben hier verschiedene Zahlen. Man kann sich in den Zahlen verlieren. Aber es geht nicht um die Zahlen. Es geht um Ihr Herz. Und ob Sie sagen, ich trage das Radio mit. Und jeder von uns weiß selbst, wo er in seinem Leben eine gewisse Armut hat. Und in dieser Armut will uns Gott begegnen. Ich bekomme hier von der Seite einen Fingerzeig von unserem Präsidenten der Weltfamilie Vittorio Vicardi und ich gebe mein Mikrofon kurz weiter an ihn.
4: Hemos mirado un percurso que lo estamos cumpliendo un poquito en todos los continentes. Stiamo facendo un percorso e l'abbiamo ascoltato in Argentina.
2: Ja, wir machen hier einen Weg, den wir im Grunde in allen Kontinenten gehen. Wir haben das gerade von Argentinien gehört.
4: Da subito, quando si accendono le frequenze di Radio Maria.
2: Sofort, sobald die Frequenzen von Radio Maria auf Sendung gehen.
4: Chi ascolta sono le persone che hanno bisogno di Dio.
2: Dann hören die Menschen zu, die Gott brauchen.
4: E di speranza.
2: Und die Hoffnung brauchen.
4: E confidano in Radio Maria e nella sua presenza.
2: Und sie vertrauen in Radio Maria und in die Anwesenheit von Radio Maria.
4: Spesso nei nostri paesi sono le persone anziane sole.
2: In unseren Ländern sind das oft Menschen, die älter sind oder einsam sind.
4: Ma in altre parti del mondo ci sono i poveri. Ci sono gli emarginati, ci sono le minoranze che chiedono di avere una voce per loro.
2: Aber in anderen Ländern sind es mehr eben die Menschen, die arm sind, die eine Stimme brauchen, eine Stimme der Hoffnung.
4: In tutti questi paesi, come in Argentina, Radio Maria dà un messaggio di Maria, di speranza materna.
2: Und in all diesen Ländern, so wie in Argentinien, gibt Radio Maria eine mütterliche Botschaft.
4: Io penso che è il proprio programma, fondamentalmente, che viene costruito in maniera semplice e che chiede alle persone un aiuto per costruirlo.
2: Das geschieht ganz einfach durch die Art und Weise, wie das Programm gemacht ist und das auf die Menschen auch zugeht und sie um die Hilfe bittet, um dieses Programm zu bauen.
4: Siamo obbligati all'umiltà, di chiedere alle persone di camminare insieme.
2: Wir sind gezwungen, demütig zu sein und die Menschen um Hilfe zu bitten.
4: E questo nei mezzi di comunicazione non sempre presente.
2: Und das ist in den Kommunikationsmitteln, in den Medien ist das nicht unbedingt üblich.
4: Si cerca di sorprendere.
2: Man versucht zu überraschen.
4: Si cerca di prendere qualcosa dall'ascoltatore.
2: Man versucht von dem Hörer etwas zu nehmen.
4: Ma poi alla fine che cosa si dà?
2: Aber was gibt man am Ende zurück?
4: Ecco, noi stasera siamo insieme a tutti gli ascoltatori qui. In mezzo alle montagne della Germania.
2: Ja, und wir sind hier heute Abend gemeinsam mit den Zuhörern mitten in den Bergen.
4: E questo strumento di Maria ci mette le ali per percorrere una missione mondiale.
2: Und dieses Radio Maria, dieses ist Mission, gibt uns Flügel, um die Welt zu erreichen.
4: Abbiamo parlato di Africa, abbiamo parlato di Medio Oriente, oggi stiamo parlando dei quartieri più delle, come si chiamano, le periferie di Buenos Aires, di Cordoba.
2: Und wir haben über Afrika gesprochen, wir haben über den Nahen Osten gesprochen schon heute und jetzt sprechen wir über diese Peripherien von großen Städten wie Buenos Aires oder Cordoba in Argentinien.
4: Se ci pensiamo, ci perdiamo.
2: Wenn wir darüber nachdenken, dann verlieren wir uns.
4: Però tutti abbiamo molta fede.
2: Aber wir, also es überfordert uns eigentlich, aber wir haben alle viel Vertrauen.
4: Che con i nostri pochi mezzi riusciamo questa sera a creare fondamentalmente qualcosa che è un progetto unico.
2: Dass wir mit den wenigen Mitteln, die wir haben, dass es uns gelingen wird, etwas zu bauen, was ein einmaliges Projekt ist.
4: Perché la Radio Maria di Argentina,
2: denn Radio Maria in Argentinien,
4: è in fondo la radio più estesa dell'Argentina.
2: Ist eigentlich das Radio das größte, also in der Verbreitung größte Radio von Argentinien.
4: Perché nessuno ha avuto questo coraggio di mettere ripetitori veramente in tutto il paese, ma proprio anche nei luoghi lontani.
2: Denn niemand hatte den Mut, so viele Sendeanlagen im ganzen Land zu verteilen, auch selbst in sehr entlegene Regionen.
4: È totalmente antieconomico, è difficile organizzarlo.
2: Das ist eigentlich nicht, also steht im Widerspruch zum ökonomischen Aspekt, zum wirtschaftlichen Aspekt eigentlich.
4: Per cui quando parlava Padre Javier,
2: und als Pater Javier gesprochen hat,
4: che parlava di coraggio,
2: der hat von Mut gesprochen.
4: E parlava d'un coraggio che fondamentalmente è la presenza missionaria.
2: Das ist, er sprach im Grunde von dem Mut, den diese missionarische Präsenz braucht.
4: Ecco, io penso che la forza anche qui dei nostri paesi, anche qui in Germania, è ricordarci che siamo stati dei popoli missionari.
2: Und die Kraft, die wir hier in unseren Ländern haben, wie hier auch in Deutschland, ist, dass wir uns daran erinnern, dass wir eigentlich missionarische Völker immer waren.
4: Ogni famiglia ha avuto la sua storia nella missione.
2: Jede Familie hat irgendeine Geschichte mit der Mission.
4: Oggi ci lamentiamo se un aereo costa il 30% in più.
2: Heute beschweren wir uns darüber, wenn eine Flugreise 30% mehr kostet als vorher.
4: Ma noi stiamo parlando di missionari che sono arrivati a piedi nei vari continenti.
2: Aber wir sprechen von Missionaren, die in früheren Zeiten zu Fuß in die verschiedenen Kontinente gegangen sind.
4: E quando Javier parlava perché gli ascoltatori possono essere missionari.
2: Und als Pater Javier davon sprach, dass die Zuhörer Missionare sein können.
4: È perché Maria ci ha dato queste frequenze e noi fondamentalmente, se abbiamo queste frequenze, dobbiamo metterle a frutto.
2: Und weil dann liegt das daran, weil Maria uns diese Frequenzen anvertraut hat und an uns ist es nun, dass wir sie fruchtbar machen.
4: E questo è l'aiuto che ci chiede l'Argentina.
2: Und das ist die Hilfe, um die uns Argentinien bittet.
4: Ha avuto 270 frequenze.
2: Sie hat, Argentinien hat 270 Frequenzen.
4: Ha lavorato con le diocesi per averle.
2: Hat mit, Radio Maria hat mit den Diözesen zusammengearbeitet, um diese Frequenzen zu bekommen.
4: È una cosa miracolosa.
2: Mhm. Und das ist wirklich eine wundersame Geschichte.
4: Nessun paese dell'America ha 270 frequenze.
2: Denn kein Land in Lateinamerika sonst hat 270 Frequenzen.
4: Data in concessione gratuita, attenzione.
2: Die wirklich umsonst zur Verfügung gestellt wurden.
4: E quindi dobbiamo lavorare.
2: Und damit müssen wir arbeiten jetzt.
3: Und damit arbeiten wir jetzt. Und Sie, liebe Hörerinnen und Hörer, gehen mit uns diesen Weg. Und dafür sage ich ein herzliches Vergelt's Gott. 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Nikolaus, und bei diesen Spendenzusagen, da gibt es immer wieder neue Zeugnisse von den Hörern. Neues, was Sie uns erzählen, wie Sie sich berühren lassen auf diesem Weg, den Sie mit uns gemeinsam gehen.
0: Genau, wir haben eine Nachricht bekommen, und zwar ein Herr, der angerufen hat, er hat 1000 Euro gespendet, ursprünglich katholisch, konnte aber mit Maria und den Heiligen nichts anfangen, war deswegen lange Zeit auch in anderen Konfessionen unterwegs und seit circa einem halben Jahr, schreibt er, spielt Maria in seinem Leben eine immer größere Rolle. Er wendet sich an die Gottesmutter und hat dadurch Radio Horeb für sich entdeckt und sagt dazu, 1500 Jahre mehr Kirchengeschichte, das überzeugt ihn einfach. Und es ist ihm wichtig, dass auch Menschen in anderen Ländern eine Glaubensstärkung bekommen. Deswegen hat er sich entschieden, dass er für Radio Maria spendet, damit das möglich wird, dass Menschen in anderen Ländern eine Glaubensstärkung bekommen. 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Wir hören.
3: Wie geht das online? Ganz kurz, wenn du das so sagst, online spenden, wie geht das?
0: Also online findet man zum einen natürlich unsere Bankverbindung, alle möglichen Art und Weisen, wie man spenden kann, ob es ein Lastschrifteinzug ist, ob es PayPal ist, ob es einfach...
3: Aber dann hat man noch keine Spendenzusage
0: gemacht. Genau, damit hat man noch keine Spendenzusage gemacht, aber man findet dabei, wenn man auf diesem Bereich ist, auch einen Bereich, wo steht, bitte denken Sie auch daran, uns eine Spendenzusage zu machen, das kann man auch anklicken, da füllt man einfach ein Formular aus. Also wer nicht gern telefoniert, kann das machen, da kann man das einfach online ausfüllen. Ansonsten natürlich gern auch die 08328 921 180.

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0: Es kommt nicht so sehr auf die Summe an. Es geht um das Herz.

0: Ein Radio, eine Mission. Radio Horeb in den Tagen des Mariathons, der erste Abend. Geht so ganz langsam zu Ende, aber wir haben noch Zeit. Wir sind hier im Studio live auf Sendung. Bei uns im Studio ist Vittorio Vicardi, der Präsident der Weltfamilie. Ein herzliches Vergelt's Gott, dass er nach der Million noch so durchhält bei uns. Es ist aber auch ein weiterer, der bei uns durchhält. Das ist Pater Javier Soteras aus Argentinien. Aktuell sammeln wir für Argentinien, liebe Hörerinnen und Hörer. Wir haben heute Abend viele Gründe gegeben, um beim Mariathon mitzulaufen, um zu spenden. Sie hören auf Ihr Herz und gerne können Sie noch anrufen und Ihre Spendenzusage machen. Das Telefon ist freigeschaltet in unserem Haus Franziskus hier in Balderschwang, wo die Ehrenamtliche ihren Ehrenamtlichen ihre Anrufe entgegennehmen. 08328 921 180. Und wir sagen das immer wieder hier, es ist nicht die Höhe der Spende, es kommt darauf an, dass wir gemeinsam laufen, dass wir gemeinsam diesen Marathon gehen als Weltfamilie. Wir verstehen uns nicht nur beim Mariathon als Weltfamilie von Radio Maria. Wir beten einmal im Monat zum Beispiel gemeinsam den Rosenkranz. Wir haben vorher für Guadeloupe gesammelt, für Mexiko. Einmal im Jahr sind wir mit Mexiko verbunden und beten den Rosenkranz. Welch ein Geschenk ist das, mit Millionen von Menschen gemeinsam zu beten. Insgesamt 93 Länder, in 93 Ländern gibt es Radio Maria und wir sind dabei, heute Abend für Argentinien zu laufen und Argentinien zu sagen, ja, wir wollen euch helfen, dass ihr euer Sendenetz, eure Frequenzen erneuern könnt, dass ihr noch besser zu hören seid und dass ihr die Menschen erreicht und vor allem die Armen erreicht. Das war heute ganz besonders an diesem Abend unser prägendes Thema, die Armen, was uns auch Papst Franziskus mit auf den Weg gegeben hat. Den Blick für die Armen hat er uns ganz neu geöffnet. Er hat uns ganz neu gezeigt. Eindrückliche Bilder für mich immer Gründonnerstagabend, wenn er ins Gefängnis gegangen ist und den Gefangenen die Füße gewaschen hat. Das ist ein Bild, das für immer in meinem Kopf ist, wenn ich an Papst Franziskus denke. Und wir haben heute jemanden da, der Papst Franziskus sehr gut gekannt hat.
1: Pater Javier Soteras. Er ist Programmdirektor von Radio Maria in Argentinien, hat ihn persönlich gekannt. Pater Javier, es freut uns, dass wir jetzt zu später Stunde, es ist ja schon 23 Uhr, wir sind hier live auf Sendung zu Mariathon, ein Radio, eine Mission hier bei Radio Horeb, dass wir noch uns mit Ihnen unterhalten können, weiter auch darüber sprechen können, wer war Papst Franziskus, wie haben Sie ihn kennengelernt? Sie haben ihn irgendwann kennengelernt, darüber haben wir ja schon gehört. Ab wann haben Sie denn geahnt, dass dieser Mann irgendwann mal Papst wird?
2: Bueno, primero lo he conocido en Buenos Aires.
3: Also ich habe ihn in Buenos Aires kennengelernt.
2: Cuando teníamos que desarrollar la red de radios.
3: Als wir das Netz unserer Radiostationen ausbauen mussten.
2: Y debíamos intervenir en la ley de medios.
3: Und da musste in das Gesetz, in Mediengesetz eingegriffen werden.
2: Y trabajamos juntos.
3: Und da haben wir zusammengearbeitet mit ihm.
2: Como posicionar a la iglesia.
3: Um die Kirche gemeinsam zu positionieren in dieser Frage.
2: En el mundo de los medios.
3: In der Welt der Medien.
2: Se abría una nueva legislación.
3: Und da ist eine neue Gesetzgebung hat sich eröffnet.
2: Y participamos muy fuerte con él.
3: Und wir haben mit ihm gemeinsam daran sehr stark uns beteiligt.
2: Para hacer valer los derechos de la iglesia.
3: Um die Rechte der Kirche zu stärken.
2: Y de los sin voz.
3: Und
2: de los que no tienen voz.
3: Ah, und auch von denjenigen, die keine Stimme haben.
2: Para formar parte.
3: Um Teil zu sein.
2: De la distribución. De las frecuencias.
3: Also an diesen Neuverteilung von Frequenzen, um da gut berücksichtigt zu werden.
2: Ahí yo pude ver.
3: Und dabei konnte ich erkennen.
2: El despliegue de su inteligencia.
3: Wirklich seine große Intelligenz, wie die sich entfaltet hat.
2: Su capacidad de leer cada momento.
3: Seine Fähigkeit auch den Augenblick zu erfassen.
2: Cómo intervenir.
3: Und zu verstehen, wie man da eingreifen konnte.
2: Cómo defender los derechos. De los que lo van perdiendo.
3: Und die Rechte derjenigen zu verteidigen, die sie zu verlieren drohten.
2: Su capacidad profética.
3: Seine prophetische Fähigkeit.
2: En esos años fue la elección de Benedicto.
3: Und in diesen Jahren, da war die Wahl von Benedikt XVI.
2: Todo indica que Francisco Bergoglio.
3: Damals hat vieles darauf hingedeutet, dass Bergoglio
2: ya ahí en ese conclave,
3: schon in diesem Konklave
2: era muy conocido por los cardenales.
3: Da war er schon sehr bekannt unter den Kardinälen.
2: Es muy importante el vínculo entre Ratzinger y Bergoglio.
3: Und die Verbindung Ratzinger-Bergoglio ist sehr wichtig.
2: Es el teólogo que Francisco más ha leído.
3: Ratzinger ist der Theologe, den Franziskus am meisten gelesen hat.
2: Tenía profunda admiración.
3: Und er hat ihn wirklich tiefe Bewunderung für ihn.
2: Tenía una sensibilidad distinta.
3: Sie hatten unterschiedliche Sensibilitäten.
2: Pero eran profundamente cercanos.
3: Aber sie waren sehr tief einander nah.
2: Cuando se produce el encuentro de los dos,
3: und als die beiden sich trafen,
2: in Aparecida, Bergoglio lidera.
3: Und Bergoglio war dort.
2: Lidera, el líder.
3: Er war der Führer.
2: De ese acontecimiento en América Latina.
3: Von diesem Treffen in Lateinamerika.
2: Ahí estuvo presente Benedicto.
3: Und da war auch Benedictus.
2: Y pudo ver el impacto.
3: Benedikt der 16. Und
2: claro, Benedicto pudo ver el impacto.
3: Und Benedikt der 16. konnte sehen,
2: que Francisco tenía entre los obispos de América Latina.
3: Konnte sehen, welchen Eindruck und welchen Einfluss Bergoglio unter den Bischöfen von Lateinamerika hatte.
2: Un peso propio.
3: Ja, wirklich ein eigenes Gewicht.
2: Un peso específico.
3: Ein ganz spezifisches Gewicht.
2: Sin imponerse.
3: Ohne sich aufzudrängen.
2: Por atracción.
3: Einfach dadurch, weil er anziehend war.
2: Por sintonía.
3: Durch eine Sintonie.
2: Por visión.
3: Durch eine Vision.
2: Por cercanía.
3: Durch eine Nähe.
2: Y por ser un hombre de una profunda oración.
3: Und weil er ein Mann des tiefen Gebetes war.
2: Todos los días.
3: Jeden Tag.
2: Hasta el día final de sus días.
3: Bis zu seinem letzten Lebenstag.
2: Bergoglio se levanta a las 4 de la mañana.
3: Ist Bergoglio 4 Uhr morgens aufgestanden.
2: Y reza.
3: Und hat gebetet.
2: Reza.
3: Er betet.
2: Reza.
3: Betet.
2: Este es el secreto.
3: Und das ist das Geheimnis.
2: Y el discernimiento.
3: Und die Unterscheidung der Geister.
2: Un hombre que vivía en el discernimiento.
3: Er war ein Mann, der in dieser Unterscheidung gelebt hat.
2: Leía las almas.
3: Er konnte die Seelen lesen.
2: Leía los acontecimientos.
3: Er konnte die Ereignisse lesen.
2: También se equivocaba.
3: Er hat sich auch manchmal geirrt.
2: Pero sabía pedir perdón.
3: Aber er konnte dann auch Vergebung bitten.
2: Cuando ha sido la elección de él.
3: Als dann gewählt wurde.
2: Yo acompañé el conclave.
3: Ich habe das Konklave begleitet.
2: Y pasaron cosas en esos días.
3: Und in diesen Tagen sind Dinge geschehen.
2: Se sentía en el ambiente.
3: Man spürte das im Ambiente, in der Atmosphäre.
2: Sí. La iglesia salía de una profunda crisis.
3: Die Kirche kam aus einer tiefen Krise.
2: Por los escándalos.
3: Wegen der Skandale.
2: De los Vatileaks.
3: Wegen Vatileaks.
2: Por la sorpresiva renuncia de Benedicto.
3: Und wegen auch der Ablehnung von Benedictus.
2: Por la grandeza de la renuncia de Benedicto.
3: Und wegen der großen Menge der nicht wegen der Ablehnung, sondern wegen der Abdankung von Benedikt dem 16.
2: Todo era incierto.
3: Und alles war unsicher.
2: Él tomó la palabra.
3: Und nahm das Wort.
2: Yo estuve con el obispo de Cuba, el cardenal de Cuba.
3: Ich war da gemeinsam mit dem Bischof von Kuba, als Bergoglio das Wort ergriff.
2: A quien Bergoglio le regaló su escrito previo al conclave.
3: Dem hatte Bergoglio eine Schrift geschenkt vor dem Konklave noch.
2: Donde dice la Iglesia que ha de llevar adelante el próximo Papa.
3: Und da sagte, die Kirche muss den nächsten Papst nach vorne tragen.
2: Un papel escrito a mano.
3: Etwas, was ein Stück, was auf Papier geschrieben einfach war.
2: En una hoja simple.
3: Ein einfaches Blatt Papier.
2: Donde él dice, siento que Jesús toca la puerta.
3: Und er schreibt, Bergoglio, auf dieses Papier hat er geschrieben, ich höre, wie Jesus an die Tür klopft.
2: Para sacar a la iglesia.
3: Um die Kirche herauszuholen.
2: Que se está muriendo.
3: Sie liegt im Sterben.
2: De autorreferencialidad.
3: Von Selbstbezogenheit, durch Selbstbezogenheit.
2: De mirarse a sí misma.
3: Dabei nur um sich selbst zu kreisen.
2: Y de no mirar su misión.
3: Und ihre Mission zu vergessen.
2: Después de este acontecimiento, yo lo he encontrado en la Plaza San Pedro.
3: Und nach diesem Ereignis habe ich ihn auf dem Petersplatz getroffen.
2: Tres días antes de que lo elijan.
3: 3 Tage bevor er gewählt wurde.
2: Y me dijo una frase muy argentina.
3: Und er hat zu mir einen sehr argentinischen Satz gesagt.
2: Éramos poco.
3: Wir waren wenige.
2: Y la nona ha dado a luz.
3: Und
2: la nona ha parido. Como se dice. La nona embarazada, la nona una sorpresa, que una dona, que una mujer adulta dé a luz.
3: Okay, also wir waren wenige, aber die alte, die hat geboren.
2: Y yo he dicho.
3: Und ich habe gesagt,
2: este hombre está complicado.
3: Der Mensch, dieser Mann ist wirklich kompliziert.
2: Lo he visto en la mirada.
3: Ich habe es in seinem Blick gesehen.
2: Como nos conocemos.
3: So wie wir uns halt kannten.
2: Los que nos queremos.
3: So, wenn man sich mag, dann kennt man sich.
2: Es más importante lo que no se dice.
3: Es ist wichtiger das, was man nicht sagt,
2: que lo que se dice.
3: Als das, was man sagt.
2: 2 días después.
3: Und 2 Tage später.
2: Apareció en la plaza.
3: Erschien er auf dem Platz.
2: De San Pedro.
3: Auf dem Petersplatz.
2: Un hombre de la calle.
3: Da erschien auf dem Petersplatz ein Mann von der Straße.
2: Que tenía un cartel.
3: Der hatte ein Plakat, ein.
2: Que rezaba.
3: Er betete.
2: Francisco primero, Papa.
3: Franziskus der erste Papst stand auf dem Papier.
2: Esto era propio de Bergoglio.
3: Und das war typisch. Das war passte zu Bergoglio.
2: Este tipo de manifestaciones.
3: Diese Art von Zeichen.
2: Dios hablando en los pobres.
3: Gott, der durch die Armen spricht.
2: Era propio del modo como él se entendía con el cielo.
3: Das war so die Art und Weise, wie Bergoglio sich mit dem Himmel unterhielt und verstand.
2: Después.
3: Und danach.
2: Lo que ocurrió.
3: Passierte das, was geschah.
2: El 13 de marzo.
3: 13. März.
2: Yo escribía para 3 diarios y la radio.
3: Ich habe damals für 3 Zeitungen geschrieben und für das Radio.
2: La noche del 12 de marzo.
3: In der Nacht vom 12. auf den 13. März.
2: Escrito una nota en el diario.
3: Habe ich etwas für die Zeitung geschrieben.
2: Utilizando la foto del hombre de la calle.
3: Und da habe ich ein Foto von diesem Obdachlosen auf der Straße, der dieses Plakat hielt, reingebracht.
2: Y el título.
3: Und der Titel war
2: del periódico,
3: von dieser Zeitung.
2: Si el Papa se llamara Francisco.
3: Und wenn der Papst Franziskus hieße.
2: Después.
3: Und danach.
2: Se llamó Francisco.
3: Hat er sich Franziskus genannt.
2: Los periodistas que estaban en la sala estampa.
3: Und die Journalisten, die im Pressesaal waren.
2: Decían.
3: Die sagten.
2: Tú sabías algo.
3: Du wusstest was.
2: Y yo decía,
3: und ich habe geantwortet.
2: Quien sabía era el hombre de la foto de la calle.
3: Der was wusste, das war der Obdachlose, der auf dem Foto drauf ist.
2: Después yo le he mostrado la foto a Bergoglio.
3: Danach habe ich das Foto Bergoglio gezeigt.
2: A los 2 días que fue elegido.
3: 2 Tage nachdem er gewählt wurde.
2: Y él me decía, todo esto es increíble.
3: Und er sagte zu mir, das ist völlig unglaublich.
2: El primer sorprendido fue él.
3: Der am meisten überrascht war, das war er selbst.
2: Él sabía que necesitaba la iglesia.
3: Er wusste, was die Kirche brauchte.
2: Era muy cercano a Benedicto.
3: Er war Benedikt sehr nah.
2: Algo que no se sabe, Benedicto lo llamó se sabe, pero no tanto, digamos. Lo llamó en diciembre del 2012 personalmente.
3: Was man nicht so bekannt ist, ist, dass Benedikt ihn im Dezember 2012 angerufen hatte.
2: Y mi hipótesis.
3: Und meine Hypothese ist.
2: Es que Bergoglio sabía que Benedicto iba a renunciar.
3: Meine Hypothese ist, dass Bergoglio schon wusste, dass Benedikt zurücktreten würde.
1: Das sagt Pater Javier Soteras. Er ist der Programmdirektor von Radio Maria in Argentinien, bei uns hier zu Gast in Balderschwang, live auf Sendung im Medienhaus in Balderschwang. Wir haben hier den Mariathon, sammeln Spenden für Radio Maria Stationen. Unter anderem braucht auch Pater Javier Soteras Unterstützung für Radio Maria in Argentinien. Es müssen einige der Sendetürme erneuert werden, die Technik. Und Sie hören, das ist ein Mann, der diesen Geist von Papst Franziskus ganz tief erfasst hat, weiß, was dieser Mann wollte, gerade eben auch, ich muss an diese Schrift von ihm denken, Evangelii Gaudium, das erste Schreiben, das er rausgebracht hatte, dieser Aufruf zur Evangelisation, dieser Aufruf zur Mission, das ist etwas, das Radio Maria verkörpert. Unser Ziel, dass das Evangelium so in die Wohnzimmer der Welt kommt und dass viele Menschen das Evangelium hören können. 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Pater Javier, war es denn für Argentinien gut, dass Papst, dass Kardinal Bergoglio Papst geworden ist? Haben Sie damit einen wichtigen Mann Ihrer Kirche verloren?
2: Cuando uno mira un cuadro muy bello,
3: wenn jemand ein sehr schönes Bild betrachtet,
2: una obra de arte sorprendente,
3: ein überraschendes Kunstwerk,
2: lo primero que te dice quien sabe leer obras de arte,
3: und das Erste, was er sagen wird, ist, wer kann Kunstwerke lesen?
2: Toma distancia.
3: Wer Kunstwerke lesen kann, das was Erste, was er macht, ist, er nimmt Abstand, er geht einen Schritt zurück.
2: Los grandes hombres,
3: die großen Männer,
2: se lo lee a la distancia.
3: Die liest man erst aus der Entfernung.
2: No se entienden.
3: Man versteht sie vielleicht nicht.
2: Solo tomando distancia se puede ver.
3: Erst wenn man Abstand nimmt, dann versteht man sie.
2: Necesitamos tiempo, todos.
3: Wir brauchen alle noch Zeit.
2: Para entender la revolución Francisco.
3: Um die Revolution Franziskus zu verstehen.
2: Ha tocado lugares muy sensibles.
3: Er hat sehr sensible Stellen angerührt.
2: De la vida de la iglesia,
3: im Leben der Kirche,
2: y del corazón del mundo,
3: und im Herz der Welt,
2: poniendo en el centro,
3: indem er ins Zentrum,
2: a los que Jesús ubicaba en el centro,
3: diejenigen gestellt hat, die vergessen waren,
2: a los pequeños,
3: die Kleinen,
2: a los humildes,
3: die Demütigen,
2: a los pobres,
3: die Armen,
2: a los enfermos,
3: die Kranken,
2: a los jóvenes,
3: die jungen Leute,
2: a los que están solos,
3: diejenigen, die allein sind.
2: A los que Jesús nos enseñó que tienen que estar en primer lugar.
3: Diejenigen, von denen Jesus uns gelehrt hat, dass sie an die erste Stelle einnehmen sollten.
2: Hay una expresión suya en Soñemos Juntos.
3: Es gibt einen Ausdruck von ihm in Gemeinsam träumen.
2: Un libro que se llama Soñemos Juntos.
3: Also es ist ein Buch, das er geschrieben hat, das heißt Gemeinsam träumen.
2: Donde él dice,
3: in dem sagt er,
2: desde la periferia se ve mejor.
3: Der sagt, aus der Peripherie, von den Rändern sieht man besser.
2: La periferia no es solamente la pobreza material.
3: Die Peripherie, das ist nicht nur einfach die materielle Armut.
2: Para Francisco la pobreza es un lugar teológico.
3: Für ihn ist das ein theologischer Ort.
2: La periferia es para Francisco un lugar teológico.
3: Für Franziskus ist die Peripherie ein theologischer Ort.
2: Hay que saber ubicarse en la periferia.
3: Und man muss sich dort ansiedeln können.
2: Si uno quiere ver bien.
3: Und wenn man muss dort sein, um von dort aus gut sehen zu können.
2: Siempre recuerdo algo que dice Padre Livio.
3: Ich sage immer etwas, was Pater Livio gerne sagt.
2: Y que decía Ferrario.
3: Und was auch Ferrario gesagt hat.
2: En nuestra comunicación con los oyentes.
3: In unserer Kommunikation mit den Zuhörern.
2: El testimonio del que más sabe.
3: Das ist das Zeugnis von demjenigen, der mehr weiß.
2: Es el teólogo.
3: Ist der Theologe.
2: Cuando habla con el corazón.
3: Wenn er mit dem Herzen spricht.
2: Pero mucho más.
3: Aber noch viel mehr.
2: Doña María.
3: Ist Doña María,
2: cuando toma el teléfono.
3: Wenn sie das Telefon in die Hand nimmt, also die Zuhörerin.
1: Wie lebt Radio Maria sonst das, was uns Papst Franziskus gegeben hat, dieses Charisma.
2: In el 2015,
3: im Jahr 2015,
2: él me llama a Roma,
3: ruft er mich in Rom an.
2: Yo viajo,
3: also aus Rom an, und ich reise dorthin.
2: Yo comunico a Radio María que voy a ver a Francisco.
3: Ich sage Radio María, dass ich Papst Franziskus sehen werde.
2: Y llevo una carta
3: und
2: a Francisco.
3: Ich nehme einen Brief mit.
2: Pidiéndole que dé unas líneas para Radio María.
3: Indem ich ihn darum bitte, Radio María ein paar Vorgaben zu geben.
2: Conversamos de muchas cosas.
3: Wir haben über vieles gesprochen.
2: Pero cuando le di esta carta, me dijo, es un hecho.
3: Da, als ich ihm den Brief gegeben hat, hat er gesagt, es un hecho.
2: De facto, es sí.
3: Es eine, ja, sí. Okay, das ist eine
2: pronto,
3: Tatsache.
2: Pronto.
3: Ich bin bereit.
2: Pronto, tan pronto que al otro día llamó.
3: Und ich bin bereit, das mache ich. Und dann hat er mich am nächsten Tag angerufen.
2: Y dijo que quería encontrarse con Radio María Mundial.
3: Und er hat gesagt, er möchte sich mit der Radio María Weltfamilie treffen.
2: Y yo invito a los oyentes de Radio Horeb, que estuvieron allí presentes.
3: Und ich habe die Zuhörer von Radio Horeb.
2: Porque ahí están todas las líneas que Francisco tiene como legado para Radio María.
3: Diese ganzen, alles, was, also die Linien, ich versuche Linien zu übersetzen, also die Pfade, die Papst Franziskus uns gegeben hat, die zu nehmen.
2: Pienso que deberemos seguir profundizando.
3: Und diese, das, ich denke, das habe ich auch, habe ich allen Radios gegeben, und ich denke, das wäre gut, wenn wir die vertiefen noch weiter.
2: Como una de las cosas más.
3: Wie etwas,
2: como una cosa más.
3: Wie
2: como
3: noch etwas mehr.
2: Como uno más, ja. Entre muchos en la iglesia.
3: Als ein Ding mehr von den vielen in der Kirche.
2: Por el legado que Francisco ha dejado.
3: Wegen, wegen das, der, dem, was Franziskus uns hinterlassen hat.
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2: Ah, primo. Francisco dejó un mensaje para Marathon.
3: Franziskus, noch etwas, hat eine Botschaft für den Marathon hinterlassen.
2: 2003.

0: preguntaste.
1: Claro.
0: Lo que no dice que lo preguntó él.
1: ¿Cómo?
0: Lo que no dice que lo preguntó él.
1: Sí, también, sí. Si pudiera hacer una frase para María Toni, la hizo.
2: Also, er hat nicht gesagt, dass er ihn darum gebeten hat, einen Satz zu María Toni zu schicken.
3: Liebe Hörerinnen und Hörer, wenn Sie diesen Weg mit uns gehen wollen, dann machen Sie Ihre Spendenzusage. Wir haben jetzt noch 40 Minuten bis 24 Uhr. Wir haben gesagt, wir lassen die Telefone offen. Wir sind da. Wir laufen gemeinsam den Marathon täglich von 6 bis 24 Uhr. Und Sie können jetzt also noch anrufen. Wir hören berührend den Weg, den Argentinien gegangen ist, mit einem besonderen Bischof, mit einem besonderen Kardinal, der uns als Papst Franziskus geschenkt worden ist. Und was mich besonders beeindruckt hat, ist dieses mit Abstand werden wir erkennen. Mit Abstand werden wir erkennen. Und ich glaube, da sind wir gerade dabei, zu erkennen, was er uns mit auf den Weg gegeben hat. Dieses Erbe auch anzutreten. Und für mich bei Radio Horeb, bei der Weltfamilie von Radio Maria ist ein Erbe, das Land, aus dem er gekommen ist, aus dem er uns geschenkt worden ist, jetzt zu unterstützen und zu sagen, die Stimme von Radio Maria, die wollen wir groß machen in Argentinien und die wollen wir jetzt unterstützen als unser Zwillingsradio, als unsere Geschwister, mit denen wir gemeinsam beten, mit denen wir gemeinsam den Glauben teilen. Und da ein ganz herzliches Dankeschön.
1: Du sabes la explicación del Evangelio de San Juan.
2: Du weißt das Evangelium von Johannes.
1: Cuando dice que no estaba allí.
2: Wo er sagt, er war dort nicht.
1: Thomas.
2: El
1: mellizo.
2: Der Zwilling.
1: Also, Thomas, der Zwilling. ¿Quién es Thomas?
2: Wer ist Thomas?
1: Todos.
2: Wir sind alle Thomas.
1: Mellizos del incrédulo, mellizos del que espera, mellizos del que busca.
2: Wir sind alle Zwillinge von dem, der zweifelt, von dem, der sucht.
1: Somos todos gemelos.
2: Wir sind alle diejenigen, die Zwillinge von, sind alle solche Zwillinge, die nicht da waren.
3: 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Und es geht nicht um die Höhe der Spende. Es gibt kein zu wenig und es gibt kein zu viel. Wir danken Ihnen, wenn Sie jetzt zu dieser späten Stunde, bevor Sie vielleicht ins Bett gehen, sagen, heute mache ich noch einen Knopf hin. Ich habe jetzt zugehört bei Radio Horeb. Ich bin eigentlich innerlich mitgegangen, aber eigentlich fehlt noch äußerlich dieser Schritt, anzurufen und zu sagen, ich bin dabei, ich laufe mit, ich gebe etwas. Und an dieser Stelle hören wir nochmals Musik. Ich weiß nicht, David Kreuter hat, glaube ich, nochmals was aus Argentinien vorbereitet für uns. Jetzt zieht er die Augsbrauen nach oben. Wir lassen uns überraschen.
4: Es ist nichts aus Argentinien. Ich habe kurz auf die Playlist geschaut, aber es passt sehr gut zu Papst Franziskus. Es geht um die Hoffnung. Hoffe auf den Herrn.
1: Okay.
4: Einer unserer Marathon-Hits, sehr gut zu Papst Franziskus. Okay. Das hören wir dann jetzt gleich hier bei Radio Horeb, der Marathon, ein Radio, eine Mission.

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1: 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Und wir haben auch heute Abend noch eine Mission. Wir sammeln für Argentinien hier bei Radio Horeb. Und wir haben unseren Gast hier, Pater Javier Soteras aus Argentinien. Wir haben eben berührend gehört, wie aus seiner Sicht mit Kardinal Bergoglio und später Papst Franziskus, wie wir diesen Mensch, der uns geschenkt worden ist, verstehen können und wie wir mehr und mehr auch mit Abstand das noch annehmen können, was er uns mit auf den Weg gegeben hat in unserem Leben. Und es geht natürlich beim Mariathon darum, dass wir Argentinien, dass wir auf das Land schauen, aus dem Jorge Bergoglio, Papst Franziskus, gekommen ist. Und dass wir die Menschen, die dort glauben, unterstützen, dass wir ein Radio, eine Mission leben. Und das können Sie heute Abend machen, indem Sie anrufen unter 08328 921 180. Sie können dort Ihre Spendenzusage machen. Und wir sind heute Abend in den Abend gestartet und da ging es um Postleitzahlen. Vielleicht haben Sie jetzt um 9 Uhr oder um 10 Uhr zugeschaltet, haben das noch gar nicht mitbekommen. Wir können bei den Spenden können wir auslesen, aus welchem Postleitzahlengebiet die Zusage gemacht worden ist. Und wir haben mal gesagt, wir gucken mal, aus welcher Postleitzahl die meisten Spenden heute Abend kommen. So eine kleine Challenge hier. Und Nikolaus, wir sind gestartet, dann war ganz viele Postleitzahlen einmal eine Spende. Dann hast du gesagt, hier, wie wär's, wenn jetzt noch der Ehemann anruft und eine Spendenzusage macht. Dann gab's, glaube ich, 6 oder 7 Radio-Postleitzahlen, die zweimal gespendet haben. Hat sich das mittlerweile verändert?
5: So, einen Moment, ich bin gerade eben noch dran. Ich brauche eine Minute, aber bis dahin sage ich natürlich gerne einfach nochmal die Spendenhotline durch. Die 08328 921 180. So, und es gibt jetzt eine Postleitzahl, die führt mit 5 Spenden aus diesem Gebiet. Die 84508. 84508, die Postleitzahl. Gabi Fröhlich recherchiert schon gerade eben, wo das genau liegt.
6: Gehört zu Burgkirchen an der Alz im Landkreis Altötting in Oberbayern.
1: Aha, sehr gut. Ich gebe aber immer noch die Hoffnung mit 88212 nicht auf, mit Ravensburg irgendwie. Aber man muss dazu sagen, wir machen das erst seit 20 Uhr, also da zählt nicht der ganze Tag.
5: 20.30 Uhr.
1: Seit 20.30 Uhr
5: zählt. Da das. Hieß es, die Wette gilt, genau.
1: Die Wette gilt, also das ist sozusagen unsere Radiowette heute Abend. Nikolas, gibt es eigentlich einen Preis für die Postleitzahl?
5: Ein Lob auf Sendung, würde ich
7: sagen. Auf Sendung, genau, so machen wir das. Liebe Hörerinnen und Hörer, das Telefon für Ihre Spendenzusage ist noch freigeschaltet, 08 328 921 180, und Sie können uns nach wie vor natürlich auch im YouTube-Kanal live sehen. Sie können unsere Augenringe langsam sehen und zählen. Wir werden bald olympiareif. Bei fünf Ringen geht das los, olympiareif. Nikolaus, wir blicken gemeinsam noch auf diesen Tag, der gestartet ist mit einem Rekord. Das heißt, wir haben gestartet heute mit 261.000 Euro, die im Vorfeld eingegangen sind. Das war das, was auf dem Konto war gestern. Und jetzt laufen wir weiter mit den Spendenzusagen, die Sie machen. Und aktuell geht es um Argentinien.
5: 08328 921 180, wenn Sie Ihre Spendenzusage machen können. Pater Javier Soteras, Programmdirektor von Radio Maria Argentinien, ein guter Freund von Papst Franziskus. Wir haben heute einiges über diesen Papst gehört. Er ist hier noch live im Studio zu später Stunde, 23.35 Uhr. Wir sind live auf Sendung. Pater Javier hat uns vorhin auch gesagt, solange am Mikrofon geht es, da überwindet er seine Müdigkeit. Wenn wir nachher wegbringen, dann fällt er vielleicht um vor Müdigkeit. Aber jetzt geht es noch gut. Wir freuen uns, dass er mit uns hier noch im Studio ist. Pater Javier, geben Sie uns ein bisschen einen Einblick, die 200.000 Euro, die wir jetzt sammeln für Argentinien, worum geht es da?
8: Nosotros, decía, recibimos un primer impulso de Ferrari y después Bergoglio nos empujó para que cubriéramos la Argentina de frecuencias.
6: Also wir haben in Argentinien einen ersten Impuls von Ferrari bekommen und dann hat Bergoglio uns angeschoben, damit wir die Frequenzen in Argentinien bekommen konnten.
8: Instalamos 150 radios muy rápido.
6: Wir haben sehr schnell 150 Stationen errichtet.
8: Porque mientras instalábamos, el gobierno nos daba las frecuencias.
6: Und während wir da die Anlagen aufbauten, gab uns der Staat die Frequenzen.
8: Ahora llegó el momento de corregir esas instalaciones.
6: Und dann kam der Moment, diese Anlagen zu
8: y de cambiar 110 equipos.
6: Die mussten ausgetauscht werden und um die 100, sí. 110.
8: Estamos regularizando la red.
6: Also das müssen wir jetzt machen, die alten Anlagen erneuern und das Netzwerk nochmal neu ausrichten.
8: Y queridos oyentes de Radio Horeb.
6: Und liebe Zuhörer von Radio Horeb.
8: Ustedes donan para las frecuencias más pequeñas.
6: Ihr gebt jetzt für die kleinsten Frequenzen.
8: Donde no llega el sacerdote.
6: Da, wo der Priester nicht hinkommt.
8: Ni los diáconos.
6: Auch kein Diakon.
8: Ni catequistas.
6: Keine Katechisten.
8: Llega Radio María.
6: Da gibt's Radio Maria.
8: Pueblos de 1500 habitantes.
6: Das sind manchmal Dörfer von 1500
8: de
6: 5000 Einwohnern.
8: Habitantes.
6: 5000 Einwohnern.
8: Muy pequeños.
6: Sehr klein.
8: En un territorio muy vasto.
6: In einem sehr großen Gebiet.
8: De grandes distancias.
6: Mit sehr großen Distanzen.
8: Gracias.
6: Dankeschön.
8: Sabemos que va a ser así.
6: Wir wissen, dass das so sein wird.
8: Confiamos y se siente el corazón del oyente de Radio Horeb.
6: Und wir vertrauen in das Herz der Zuhörer von Radio Horeb.
8: Para mí estos días son de renovación.
6: Für mich sind das Tage der Erneuerung.
8: Y se lo agradezco.
6: Und ich danke euch.
8: De verdad.
6: Wirklich.
5: 08328 921 180. Sie haben noch einige der letzten Chancen für den heutigen Tag. Wir werden dann so gegen 24 Uhr das Live-Programm nämlich beenden, aber jetzt gibt es noch Möglichkeiten, hier zu spenden. 08328 921 180. 2132 Personen haben sich heute schon entschieden, eine Spende zu geben für den Mariathon. Michael, diese Zahl, was denkst du, wo kommen wir heute da noch hin in den nächsten 20 Minuten?
7: In den nächsten 20 Minuten drüben im Haus Franziskus sind 8 Ehrenamtliche, die Anrufe entgegennehmen. Das kann man eigentlich relativ leicht rechnen. Aber ich habe die Hoffnung, dass wir vielleicht 2.200 noch erreichen. Die sagen, also Das wären jetzt noch 67, die anrufen. Das wäre sportlich, das muss dann alles relativ schnell gehen. Aber wenn die Leitungen volllaufen, dann werden da auch nochmals ein paar Mitarbeiter vielleicht ans Telefon zurückkehren. Ich bin heute Abend, ich freue mich über jeden Anruf, über jede Spendenzusage, weil wir haben heute am ersten Tag, am 1. Mai, wir wissen immer nicht, wie das läuft. Wir haben viel im Vorfeld darüber gesprochen, aber uns auch nicht verrückt gemacht. Was heißt das am 1. Mai, Feiertag? Wenn es schön Wetter ist, sind alle draußen, sind alle unterwegs, Maibaum setzen und was weiß ich. Und wir waren völlig überrascht mit einem großartigen Start heute in den Mariathon hinein, in einen ersten Tag, an dem wir schon viele Projekte unterstützen durften. Und wir werden noch weitergehen, wir werden weiterlaufen bis Sonntagabend. Und da freue ich mich drauf. Also, und Sie können jetzt einfach noch die Chance nutzen, anzurufen und Ihre Spendenzusage zu machen. 08328 921 180. Keine Spende ist zu groß. Keine Spende ist zu klein. 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Und wenn ich das höre, dass wir in Argentinien mit Radio Maria dort zu hören sind, wo niemand hinkommt, auch kein Diakon. Das würde mich natürlich dazu lenken, da könnten wir jetzt ein Gespräch drüber führen, wie viele Diakone es in Argentinien überhaupt gibt. Aber das werden wir privat klären mit den Diakonen. Vielleicht komme ich mal vorbei, um mit den Diakonen dort in den Austausch zu gehen. Ich würde mich darüber sehr freuen. Aber liebe Hörerinnen und Hörer, Sie haben heute vieles über Argentinien gehört. Das Land ist uns so nahe gekommen, wie es noch nie nahe war an Radio Horeb. Wir haben gemerkt, wir sind ein Zwillingsradio, gleichzeitig gegründet am 8. Dezember 1996. Das ist eine Gnade, dass wir 30 Jahre unterwegs sein dürfen. Und ich denke, in Argentinien war das ähnlich wie in Deutschland. 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
5: Und jetzt eine weitere Frage an Pater Javier Soteras, Programmdirektor von Radio Maria Argentinien, der noch live hier im Studio ist bei uns, gerade auf Sendung. Normalerweise wartet man ja bei Radio Horeb um diese Uhrzeit schon das Nachtprogramm. Wir sind tatsächlich live drauf. Das merkt man ja auch daran, dass man noch anrufen kann. 08328 921 180. Pater Javier, jetzt gibt es so Nachrichten, wie blickt Europa in letzter Zeit so auf Argentinien? Etwas, was immer wieder an Nachrichten durchgeschlagen ist, ist, dass es einen ziemlich starken wirtschaftlichen Einbruch gab, damit eine extreme Inflation. Wie hat sich das auf Ihre Spenden ausgewirkt?
8: Nosotros hemos perdido el 300% de nuestros funcionamiento.
9: Ja, wir haben ungefähr 300% unserer Einnahmen verloren.
8: Una crisis muy grande.
9: Es war wirklich eine sehr große Krise.
8: Por una muy mala administración.
9: Durch eine sehr schlechte Verwaltung.
8: Por parte de la clase política.
9: Von Seiten der Politik.
8: Y hemos mutado desde un lugar de un populismo de izquierda.
9: Und wir sind auf der einen hatten früher eine Popularregierung mit stark links, populistische Linksregierung.
8: Sí, a un populismo de derecha.
9: Jetzt sind wir zu einem rechten Populismus gewechselt.
8: Y pareciera que la historia se repite.
9: Und es sah fast so aus, als ob die Geschichte sich wiederholen würde.
8: Los extremos se dan la mano.
9: Die Extreme geben einander die Hand.
8: Creo que necesitamos un cambio muy importante.
9: Ich glaube, wir brauchen einen wirklich wichtigen Wechsel.
8: Y pienso que hay una generación de jóvenes.
9: Ich glaube, es gibt eine Generation von jungen Leuten,
8: que tienen deseos de un cambio real.
9: Die den Wunsch nach einer echten Veränderung haben.
8: Que no quieren una política para pocos.
9: Sie möchten keine Politik, die nur für wenige gilt.
8: Pero el contexto global es muy complicado.
9: Aber der globale Kontext ist wirklich sehr kompliziert.
8: Y eso afecta a un país en vía de desarrollo.
9: Und das, das betrifft einmal, das, also das beeinflusst ein Mann, ein Land, das eben auf dem Weg noch zur Entwicklung ist.
8: Los recursos naturales en nuestra tierra son inmensos.
9: Wir haben in unserem Land immense natürliche Ressourcen.
8: Petróleo.
9: Wir haben Erdöl.
8: Gas.
9: Gas.
8: ¿Cómo se dice? Para el chips, para el teléfono.
9: Ja, wir haben eher seltene Erden für das
8: Litio,
9: Telefon.
8: Litio.
9: Lithium haben Litio. Wir.
8: Agua.
9: Wasser.
8: Agua. Y hoy estos recursos son muy apetecibles.
9: Und das sind Ressourcen, die Appetit machen.
8: Y es difícil defenderlos.
9: Und es ist schwer, sie zu verteidigen.
8: Las presiones son muchas.
9: Es gibt starke Pressionen.
8: Todos sabemos.
9: Alle wissen wir.
8: Que estamos, como profetizó Francisco.
9: So wie Papst Franziskus prophezeit hat.
8: En una guerra mundial por partes.
9: Dass wir in so etwas wie einem dritten Weltkrieg in Etappen sind.
8: Por eso la radio,
9: und deshalb
8: la radio María,
9: ist Radio María
8: hoy tiene una misión muy grande en Argentina.
9: Das hat eine sehr wichtige Mission in Argentinien.
8: Es una radio de paz.
9: Es ist eine Radio des Friedens.
8: Nosotros acompañamos toda la piedad popular de toda la Argentina.
9: Wir begleiten alle
8: Prozessiones.
9: Ja, die ganzen Prozessionen, die ganzen Volksfrömmigkeit und die ganzen Feste und Prozessionen.
8: El modo sencillo como el pueblo celebra la fe.
9: Genau, in unserer Volksfrömmigkeit, die Art und Weise, wie unser Volk den Glauben lebt.
8: Y nuestro voluntariado acompaña estos procesos.
9: In diesem einfachen, also diese einfache Volksfrömmigkeit, unser Programm begleitet das alles.
8: En un país muy grande.
9: In einem sehr großen Land.
8: La armonización del voluntariado es muy compleja.
9: Ist die Harmonisierung des Ehrenamtes sehr schwierig.
8: Pero va muy bien.
9: Aber uns geht soweit gut.
8: Estamos entregando en cada uno de estos lugares donde vamos.
9: Und in zu all diesen Orten, diesen also Orten, wo diese Feste sind, wo wir hingehen.
8: El rosario.
9: Da bringen wir den Rosenkranz.
8: Como el instrumento que saca adelante a la gente.
9: Dann überall da, wo wir hinsenden, also zu den Menschen, da bringen wir den Rosenkranz.
8: El rosario abre caminos.
9: Das ist die Waffe der Armen und der Rosenkranz öffnet Wege.
8: El rosario es muy fuerte en la mano del pueblo.
9: Der Rosenkranz ist in der Hand des Volkes sehr mächtig.
8: Cuento una historia de Francisco en Alemania.
9: Ich erzähle euch eine Geschichte von Franziskus in Deutschland.
8: Cuando él termina de ser provincial jesuita,
9: als er seine Zeit als Jesuitenprovinzial abgelaufen war,
8: él viene a estudiar Alemania.
9: Da kam er zum Studium nach Deutschland.
8: Y ahí se encuentra con una devoción.
9: Und da hat er eine Frömmigkeit erlebt.
8: La Virgen que desata los nudos.
9: Die Knotenlöserin.
8: ¿La conocían?
9: Kennt ihr die?
8: Sí.
9: Klar.
8: Es poderosa.
9: Und sie ist sehr mächtig.
8: Sí.
5: Die Knotenlöserin.
8: Esto para Radio María Oreb. Radio Oreb. La Virgen desata los nudos.
9: Und das ist auch wichtig für Radio Horeb, die Knotenlöserin.
8: El rosario desata los nudos.
9: Der Rosenkranz löst Knoten.
8: Para él la oración más poderosa ha sido la del rosario.
9: Für Papst Franziskus war das mächtigste Gebet der Rosenkranz.
8: La oración que más amaba.
9: Es war das Gebet, was er am meisten liebte.
8: Es la oración de nuestra madre.
9: Es ist das Gebet unserer Mutter.
8: Es contemplar los misterios de su hijo.
9: Es geht darum, die Mysterien, die Geheimnisse ihres Sohnes zu betrachten.
8: Es mirar a Jesús con los ojos de María.
9: Den Rosenkranz beten bedeutet, Jesus mit den Augen Mariens anzuschauen.
8: Es saber que estamos protegidos.
9: Und zu wissen, dass wir beschützt sind.
8: Es entender lo que decía el Padre Jorge desde México.
9: Es ist das zu verstehen, was Pater Jorge aus Mexiko gesagt hat.
8: Las palabras de María de Guadalupe a Juan Diego.
9: Die Worte, die Maria zu Juan Diego in Guadalupe gesagt hat.
8: ¿Qué es lo que te preocupa?
9: Worum sorgst du dich?
8: No soy yo aquí, que soy tu madre.
9: Bin ich nicht hier bei dir, die ich doch deine Mutter bin?
8: Te llevo en el cruce de mis brazos.
9: Ich nehme dich in meine Arme.
7: Wir schauen uns beide an, wer auf diese Worte etwas sagen sollte. Man kann da eigentlich gar nicht mehr viel dazu sagen, liebe Hörerinnen und Hörer. Wir haben heute Abend ausgelegt die Vision und das Radio in Argentinien mit der Option, für die Armen da zu sein, die Stimme des Friedens zu sein in diesem Land. Wir sammeln insgesamt 200.000 Euro für Argentinien. Es sind nun knapp 30.000 Euro zusammengekommen. Das wäre schön, wenn wir die vielleicht voll machen. 29.307. Wir haben jetzt noch die letzten 10 Minuten. Wir werden heute abschließen mit Gebet. Wir beten am Abschluss die Komplett hier gemeinsam. Wir werden mit Sicherheit den Segen zugesprochen bekommen von Father Javier Soteras. Und Sie können aber noch anrufen. Wir kosten die Zeit bis zum Schluss aus. Sie können immer noch Ihre Spendenzusage machen, auch wenn Sie jetzt sagen, ja, bis jetzt, ich hebe mir das vielleicht von morgen auf, ich rufe morgen früh an, ab 6 Uhr, wenn die Telefone wieder freigeschaltet sind, machen Sie das doch jetzt. Dann können Sie in Frieden schlafen. Machen Sie die Spendenzusage, laufen Sie mit uns diesen Mariathon 2006. Meinen Frieden gebe ich euch. Das ist unser Motto. Und darum geht's, dass wir die Stimme des Friedens an viele Menschen weitergeben.
5: 08328 921 180. Die 08328 921 180. Und jetzt hören wir noch einmal, wenn man bei dieser Hotline anruft. Wir hören unseren rasenden Reporter Sebastian Moll. Der hat einmal nachgefragt, was passiert da eigentlich konkret. Das können wir jetzt hier noch einmal hören zum Abschluss.
10: Liebe Hörerinnen und Hörer, hier ist wieder Sebastian Moll für Sie mit einem Blick hinter die Kulissen des Mariathons. Und diesmal habe ich mir vorgenommen, einfach mal bei unserer Spendenhotline anzurufen. Also unter der 08328 921 180. Ich habe das jetzt mal gewählt und schau mal, wen ich da jetzt dran bekomme. Warten wir mal ein paar Sekunden.
11: Radio Horeb, Mariathon, Fly, grüß Gott.
10: Ja, grüß Gott. Hier ist Sebastian Moll, ein Kollege von dir. Wie geht's denn?
11: Ja, danke. Uns geht's gut. Wir sind gut beschäftigt. Es könnte natürlich noch mehr sein. Es sind viele Leitungen frei. Also, liebe Hörerinnen und Hörer, rufen Sie bitte gerne an.
10: Das ist doch schön. Jetzt nehmen wir mal an, ich wäre ein ganz normaler Anrufer gewesen. Wie ist jetzt der Ablauf? Was passiert da?
11: Also, ich würde jetzt dann fragen, ob der oder die Hörerin jeweils entweder die Hörernummer zur Hand hat oder ob sie mir den Namen und den Ort nennen kann, damit ich nachschauen kann, ob in der Datenbank dieser Datensatz schon vorhanden ist, auf den ich dann die Spende sozusagen buchen würde.
10: Aber wenn man jetzt ein ganz neuer Hörer ist, also man hat Radio Horeb heute zufällig zum ersten Mal eingeschaltet und ruft an, wie geht das dann vor sich?
11: Ja, dann haben wir sozusagen eine Neuanlage. Dann bitte ich den Hörer, den Vornamen, den Nachnamen, die Adresse anzugeben. Und wenn das jemand nicht machen möchte, der hat natürlich auch die Möglichkeit, anonym zu spenden. Da muss also gar nichts angegeben werden. Wir würden uns natürlich freuen, wenn wir die Hörer anlegen könnten. Dann besteht natürlich auch die Möglichkeit, eine Spendenquittung dann im Nachgang zuzuschicken und uns dann auch zu bedanken entsprechend.
10: Und muss man dann irgendwie seine Kreditkartennummer oder IBAN hinterlassen oder wie funktioniert das Spenden dann?
11: Nein, also das Spenden muss jeder, der bei uns anruft, selber in die Hand nehmen. Also wir haben das Monatsprogramm zum Beispiel, da steht jeweils die Bankverbindung drauf. Wenn die jemand nicht hat, haben wir die natürlich auch auf unserer Homepage hinterlegt. Und man kann auch über die Homepage spenden. Das ist ein Spendenbutton und da kann man sofort auch die Bankverbindung sehen. Man kann auch Online-Spenden machen. Also es ist alles gar kein Problem.
10: Und ist es dann auch möglich, für ganz gezielte Projekte zu spenden oder spendet man einfach immer nur Mariathon?
11: Also wir sagen immer, am allerliebsten ist, wenn das Stichwort Mariathon allgemein angegeben wird, also nur Mariathon auf dem Überweisungsträger dann angegeben wird, dann verteilen wir die Spenden auf alle Projekte. Es ist so, also es geht kein Projekt dann leer aus, kein Land, das jetzt beworben wird, wird quasi leer ausgehen, selbst wenn wir diese 4 Millionen, die wir angepeilt haben, nicht erreichen würden. Es geht aber auch, wenn jemand sagt, mir liegt vielleicht die Demokratische Republik Kongo am Herzen und ich möchte ganz gezielt für dieses Land spenden, dann können wir auch zweckgebunden diese Spendenzusage aufnehmen. Und Sie müssten dann aber, liebe Hörerinnen und Hörer, das dann auf dem Überweisungsträger vermerken, damit es dann auch dem richtigen Land zugewiesen wird bei der Verbuchung der Spende.
10: Ja, alles klar. Dann haben wir doch wieder was gelernt. Jetzt wollen wir die Leitung auch nicht länger blockieren, denn es sollen ja auch noch richtige Spender anrufen. Liebe Hörerinnen und Hörer, Sie haben es gehört. Spenden ist ganz einfach. Rufen Sie an. Wir freuen uns, wenn Sie uns mitteilen, dass Sie spenden möchten, vielleicht für wen Sie spenden möchten. Vielleicht haben Sie noch ein Anliegen, Grüße oder irgendetwas. Wir freuen uns über Ihren Anruf unter der 08328 921 180. Das war meine Kollegin Stefanie Fleig am Telefon. Mein Name ist Sebastian Moll und wir hören uns bald wieder für neue Blicke hinter die Kulissen des Mariathon 2026.
1: Sprich, wir wollen nicht die Leitungen blockieren, aber Sie dürfen sie blockieren, indem Sie noch anrufen. Die letzten Minuten des heutigen Tages, des ersten Tages, gehen hier zu Ende. Sie können noch anrufen, noch sind freie Mitarbeiter da, Ehrenamtliche, die im Haus St. Franziskus Dienst tun. Und ich schicke einfach jetzt noch zum Abschluss auch Grüße in das Haus St. Franziskus und sage ein herzliches Vergelt's Gott allen, die da heute tätig waren, alle, die Anrufe entgegengenommen haben, mit Ihnen gesprochen haben. Und ja, dieses Miteinander, das ist ein besonderes. Wir gehen diesen Weg in Freude. Wie sieht das jetzt aus? Wie finden wir den Abschluss? Wir werden natürlich die Postleitzahlnummer auflösen. Welche Postleitzahl hat am meisten gespendet heute ab 20.30 Uhr.
5: Ist es.
1: Dann beten wir gemeinsam die Komplett als Abschluss und Vater Javier Soteras wird uns zum Abschluss des Tages den Segen zusprechen und mit diesem Segen gehen wir dann ins Bett. Sie können weiterhören bei Radio Horeb. Sie können auch weiter spenden. Es gibt einen Weg, wie Sie Ihre Spendenzusage auch in der Nacht machen können. Sie können einfach auf die Internetseite von Radio Horeb gehen, dann auf die Mariathon-Seite und da gibt es in der rechten Spalte gibt es eine Möglichkeit, wie Sie ein Formular ausfüllen können, wo Sie sagen, ich spende. So, Nikolaus?
5: Es ist und bleibt bei der 84508. Burgkirchen an der Alz. Der Mariathonpreis für den ersten Tag geht an Burgkirchen an der Alz.
1: Herzlichen Glückwunsch. Und wir können zum Abschluss sagen, es sind noch Leute in der Leitung, aber wir haben heute über 1 Million gesammelt. 1.034.287. Da kommen jetzt noch ein paar zerquetschte drauf von den Hörern, die in der Leitung sind. Es haben insgesamt 2.149 Menschen heute angerufen und eine Spendenzusage gemacht. Das muss man einfach auch mal so durch den Tag hindurch von 6 bis 24 Uhr, was das heißt, wie viel Anrufe da getätigt werden, mit wie vielen Leuten da gesprochen wird und mit welcher Freude das getan wird. Das ist das Unglaubliche dabei. Ein herzliches Vergelt's Gott an alle, die bei diesem Mariathon mitlaufen, vor und hinter den Kulissen auch die Kolleginnen und Kollegen, die noch da sind und die Bildregie machen für den YouTube-Live-Kanal, denn auch dort sind wir nach wie vor zu sehen. Und jetzt beten wir gemeinsam. Amen. Ich lade Sie ein, dass wir das Nachtgebet der Kirche beten, die Komplett. O Gott, komm mir zu Hilfe.
5: Herr, eile mir zu helfen.
1: Ehre sei dem Vater und dem Sohn und dem Heiligen Geist.
12: Wie im Anfang, so auch jetzt und alle Zeit. Und in Ewigkeit. Amen.
1: Halleluja. Wir schauen nochmals auf den Tag. Wir schauen, was uns persönlich gelungen ist, wo wir vielleicht gefehlt haben. Und wir kommen vor Gott.
7: Ich bekenne Gott, dem Allmächtigen, und allen Brüdern und Schwestern, dass ich Gutes unterlassen und Böses getan habe. Ich habe gesündigt in Gedanken, Worten und Werken. Durch meine große Schuld. Darum bitte ich die selige Jungfrau Maria, alle Engel und Heiligen und euch Brüder und Schwestern für mich zu beten bei Gott, unserem Herrn. Der allmächtige Gott, erbarme sich unser, erlasse uns die Sünden nach und führe uns zum ewigen Leben.
9: Amen.
7: Bevor des Tages Licht vergeht, o Herr der Welt, hör dies Gebet. Behüte uns in dieser Nacht durch deine große Güte und Macht.
9: Hüllt Schlaf die müden Glieder ein, lass uns in dir geborgen sein und mach am Morgen uns bereit zum Lobe deiner Herrlichkeit.
5: Amen.
7: Dank dir, o Vater, reich an Macht, der über uns voll Güte wacht und mit dem Sohn und Heiligen Geist des Lebens Fülle uns verheißt.
9: Amen.
7: Herr, du Gott meines Heils, zu dir schreie ich am Tag und bei Nacht.
12: Herr, du Gott meines Heils, zu dir schreie ich am Tag und bei Nacht.
7: Lass mein Gebet zu dir dringen. Wende dein Ohr meinem Flehen zu.
12: Denn meine Seele ist gesättigt mit Leid. Mein Leben ist dem Totenreich nahe.
7: Schon zähle ich zu denen, die hinabsinken ins Grab. Bin wie ein Mann, dem alle Kraft genommen ist.
12: Ich bin zu den Toten hinweggerafft, wie Erschlagene, die im Grabe ruhen.
7: An sie denkst du nicht mehr, denn sie sind deiner Hand entzogen.
12: Du hast mich ins tiefste Grab gebracht, tief hinab in finstere Nacht.
7: Schwer lastet dein Grimm auf mir. All deine Wogen stürzen über mir zusammen.
12: Die Freunde hast du mir entfremdet, mich ihrem Abscheu ausgesetzt. Ich bin gefangen und kann nicht heraus.
7: Mein Auge wird trübe vor Elend. Jeden Tag, Herr, rufe ich zu dir. Ich strecke nach dir meine Hände aus.
12: Wirst du an den Toten Wunder tun? Werden Schatten aufstehen, um dich zu preisen?
7: Erzählt man im Grab von deiner Huld, von deiner Treue im Totenreich?
12: Werden deine Wunder in der Finsternis bekannt? Deine Gerechtigkeit im Land des Vergessens?
7: Herr, darum schreie ich zu dir. Früh am Morgen tritt mein Gebet vor dich hin.
12: Warum, o Herr, verwirfst du mich? Warum verbirgst du dein Gesicht vor mir?
7: Gebeugt bin ich und todkrank von früher Jugend an. Deine Schrecken lasten auf mir und ich bin zerquält.
12: Über mich fuhr die Glut deines Zorns dahin. Deine Schrecken vernichten mich.
7: Sie umfluten mich alle Zeit wie Wasser und dringen auf mich ein von allen Seiten.
12: Du hast mir die Freunde und Gefährten entfremdet. Mein Vertrauter ist nur noch die Finsternis.
7: Ehre sei dem Vater und dem Sohn und dem Heiligen Geist.
12: Wie im Anfang, so auch jetzt und alle Zeit und in Ewigkeit. Amen.
0: Herr, du Gott meines Heils, zu dir schreie ich am Tag und bei Nacht.
5: Wir hören eine Kurzlesung aus dem Buch Jeremia. Du bist in unserer Mitte, Herr, und dein Name ist über uns ausgerufen. Verlass uns nicht, Herr, unser Gott.
7: Herr, auf dich vertraue ich, in deine Hände lege ich mein Leben. Halleluja.
12: Herr, auf dich vertraue ich, in deine Hände lege ich mein Leben. Halleluja.
7: Lass leuchten über deinem Knecht dein Antlitz, hilf mir in deiner Güte.
12: Halleluja.
7: Ehre sei dem Vater und dem Sohn und dem Heiligen Geist.
12: Herr, auf dich vertraue ich. In deine Hände lege ich mein Leben. Halleluja.
7: Sei unser Heil, o Herr, wenn wir wachen und unser Schutz, wenn wir schlafen, damit wir wachen mit Christus und ruhen in seinem Frieden.
5: Sei unser Heil, o Herr, wenn wir wachen und unser Schutz, wenn wir schlafen,
12: damit wir wachen mit Christus und ruhen in seinem Frieden.
7: Nun lässt du, Herr, deinen Knecht, wie du gesagt hast, in Frieden scheiden.
12: Denn meine Augen haben das Heil gesehen, das du vor allen Völkern bereitet hast.
7: Ein Licht, das die Heiden erleuchtet, und Herrlichkeit für dein Volk Israel.
12: Ehre sei dem Vater und dem Sohn und dem Heiligen Geist.
7: Wie im Anfang, so auch jetzt und alle Zeit und in Ewigkeit. Amen.
12: Sei unser Heil, o Herr, wenn wir wachen, und unser Schutz, wenn wir schlafen, damit wir wachen mit Christus und ruhen in seinem Frieden.
7: Allmächtiger Gott, dein eingeborener Sohn ist hinabgestiegen in die Nacht des Todes und auferstanden. Gib, dass wir alle durch den Glauben ihm verbunden bleiben, damit wir einst mit ihm auferstehen zum neuen Leben. Darum bitten wir durch ihn, Christus, unseren Herrn.
12: Amen.
7: Eine ruhige Nacht und ein gutes Ende gewähre uns der allmächtige Herr.
12: Amen.
7: O Himmelskönigin, frohlocke, Halleluja.
12: Denn er, den du zu tragen würdig warst, Halleluja,
7: ist erstanden, wie er sagte, Halleluja.
12: Bitt Gott für uns, Maria, Halleluja.
8: El Señor sea con ustedes.
9: Y con tu espíritu. Und mit deinem Geiste.
8: Los bendiga Dios, el Padre, el Hijo, el Espíritu Santo, que multiplique los dones compartidos, que a nadie falte el pan y que todos gocemos de la buena noticia. Amén.
7: Amén.
9: Amén. Amén.
5: Damit verabschieden wir uns hier aus dem Medienhaus mit dem Live-Programm. Jetzt hören Sie im Programm gleich nochmal die besten Momente des heutigen ersten Tages des Mariathons. Wenn ich es richtig im Blick habe, geht es gleich los mit dem Rosenkranzgebet, das heute um 19.45 Uhr aus der Pfarrkirche St. Anton in Balderschwang übertragen wurde. Wir laufen dann live weiter morgen um 6 Uhr. Da begrüßt Sie dann Pfarrer Andreas Schätzle gemeinsam mit Susanne Wundrag. Ein letzter Mitarbeiter ist gerade eben noch in der Leitung, wenn noch jemand die Chance nutzen möchte, 08328 921 180. Ansonsten wünschen wir eine gute und gesegnete Nacht. Ihr Nikolaus Albert
7: und Diakon Michael Wielert.
9: Gabi Fröhlich.
7: Und in der Technik war David Kräuter und Barbara Larombe und mit uns hier im Studio natürlich Father Javier Soteras.
8: Gracias.
7: Muchas gracias.
8: Danke.
7: Bitteschön. Eine gute Nacht.

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Im Namen des Vaters und des Sohnes und des Heiligen Geistes. Amen.

0: Liebe Zuhörer von Radio Horeb, Radio Maria, alle Zuschauer, die mit dabei sind, wir laden Sie jetzt ein zu dieser gemeinsamen Gebetszeit. Wir betrachten die freudenreichen Geheimnisse des Rosenkranzes. Heute ist das Fest der Patronin Bayerns und auch das Fest des heiligen Josef. Wir wollen auf die heilige Familie schauen, uns versammeln im Gebet mit Maria und Josef, auf das Leben Jesu schauen. Dazu laden wir Sie ein und unsere Gäste, für die wir beim internationalen Mariathon, für ihre Länder, für die wir sammeln, beten auch jeweils ein Gesetz des freudenreichen Rosenkranzes mit vor in den verschiedenen Sprachen. Das Gebet ist das, was uns vereint. Die Haupteinschaltquoten bei jedem Radio Maria und auch bei Radio Horeb. Der Herr soll im Zentrum stehen, auch in dieser Zeit. Trotz allem ist natürlich die Spendenhotline trotzdem für Sie freigeschaltet. Wir wollen unseren Dank einfließen lassen für alle, die sich haben anrühren lassen, die ihre Gabe, ihr Gebet, ihr Opfer in dieser Intention für den internationalen Mariathon mitgegeben haben. Und wollen in Dankbarkeit einfach alles vor den Herrn bringen, ihn um seinen Segen dafür bitten. Wir beginnen im Namen des Vaters und des Sohnes und des Heiligen Geistes. Amen. Ich glaube an Gott, den Vater, den Allmächtigen, den Schöpfer des Himmels und der Erde und an Jesus Christus, seinen eingeborenen Sohn, unseren Herrn, empfangen durch den Heiligen Geist, geboren von der Jungfrau Maria, gelitten unter Pontius Pilatus, gekreuzigt, gestorben und begraben, hinabgestiegen in das Reich des Todes, am dritten Tage auferstanden von den Toten, aufgefahren in den Himmel. Er sitzt zu Rechten Gottes, des allmächtigen Vaters. Von dort wird er kommen, zu richten die Lebenden und die Toten. Ich glaube an den Heiligen Geist, die heilige katholische Kirche, Gemeinschaft der Heiligen, Vergebung der Sünden, Auferstehung der Toten und das ewige Leben. Amen. Ehre sei dem Vater und dem Sohn und dem Heiligen Geist. Vater unser im Himmel, geheiligt werde dein Name, dein Reich komme, dein Wille geschehe wie im Himmel, so auf Erden. Gegrüßet seist du, Maria, voll der Gnade, der Herr ist mit dir. Du bist gebenedeit unter den Frauen und gebenedeit ist die Frucht deines Leibes, Jesus, der in uns den Glauben vermehre.
1: Heilige Maria, Mutter
0: Gottes,
1: bitte für uns
0: Sünder,
1: jetzt und in der Stunde unseres Todes.
0: Amen. Gegrüßet seist du, Maria, voll der Gnade, der Herr ist mit dir. Du bist gebenedeit unter den Frauen und gebenedeit ist die Frucht deines Leibes, Jesus, der in uns die Hoffnung stärke.
1: Heilige Maria, Mutter Gottes, bitte für uns Sünder, jetzt und in der Stunde unseres Todes. Amen.
0: Gegrüßet seist du, Maria, voll der Gnade, der Herr ist mit dir. Du bist gebenedeit unter den Frauen und gebenedeit ist die Frucht deines Leibes, Jesus, der in uns die Liebe entzünde.
1: Heilige Maria, Mutter Gottes,
0: bitte für uns Sünder,
1: jetzt und in der Stunde unseres Todes. Amen.
0: Ehre sei dem Vater und dem Sohn und dem Heiligen Geist.
1: Wie im Anfang, so auch jetzt und alle Zeit und in Ewigkeit. Amen.
0: Im ersten Gesetz des freudenreichen Rosenkranzes betrachten wir das Geheimnis der Verkündigung. Erzbischof Jude Thaddäus Ruwa'i von Dar es Salaam in Tansania nennt sein Anliegen für dieses Gebet, für dieses Geheimnis, und Katharina Tebaldi wird für uns übersetzen.

0: und vergib uns unsere Schuld. Ja, wir vergeben unseren Schuldigen und führe uns nicht in Versuchung, sondern erlöse uns von dem Bösen.
1: Hail Mary, full of grace, the Lord is with you. Blessed are you among women, and blessed is the fruit of thy womb, Jesus.
0: Heilige Maria, Mutter Gottes, bitte für uns Sünder, jetzt und in der Stunde unseres Todes. Amen.
1: Hail Mary, full of grace, the Lord is with you. Blessed are you among women, and blessed is the fruit of thy womb, Jesus.
0: Heilige Maria, Mutter Gottes, bitte für uns Sünder, jetzt und in der Stunde unseres Todes. Amen.
1: Hail Mary, full of grace, the Lord is with you. Blessed are you among women, and blessed is the fruit of thy womb, Jesus.
0: Heilige Maria, Mutter Gottes, bitte für uns Sünder, jetzt und in der Stunde unseres Todes. Amen.
1: Hail Mary, full of grace, the Lord is with you. Blessed are you among women, and blessed is the fruit of thy womb, Jesus.
0: Heilige Maria, Mutter Gottes, bitte für uns Sünder, jetzt und in der Stunde unseres Todes. Amen.
1: Hail Mary, full of grace, the Lord is with you. Blessed are you among women, and blessed is the fruit of thy womb, Jesus.
0: Heilige Maria, Mutter Gottes, bitte für uns Sünder, jetzt und in der Stunde unseres Todes. Amen.
1: Hail Mary, full of grace, the Lord is with you. Blessed are you among women, and blessed is the fruit of thy womb, Jesus.
0: Heilige Maria, Mutter Gottes, bitte für uns Sünder, jetzt und in der Stunde unseres Todes. Amen.
1: Hail Mary, full of grace, the Lord is with you. Blessed are you among women, and blessed is the fruit of thy womb, Jesus.
0: Heilige Maria, Mutter Gottes, bitte für uns Sünder, jetzt und in der Stunde unseres Todes. Amen.
1: Hail Mary, full of grace, the Lord is with you. Blessed are you among women, and blessed is the fruit of thy womb, Jesus.
0: Heilige Maria, Mutter Gottes, bitte für uns Sünder, jetzt und in der Stunde unseres Todes. Amen.
1: Hail Mary, full of grace, the Lord is with you. Blessed are you among women, and blessed is the fruit of thy womb, Jesus.
0: Heilige Maria, Mutter Gottes, bitte für uns Sünder, jetzt und in der Stunde unseres Todes. Amen.
1: Hail Mary, full of grace, the Lord is with you. Blessed are you among women, and blessed is the fruit of thy womb, Jesus.
0: Heilige Maria, Mutter Gottes, bitte für uns Sünder, jetzt und in der Stunde unseres Todes. Amen.
1: Glory be to the Father, and to the Son, and to the Holy Spirit.
0: Wie im Anfang, so auch jetzt und alle Zeit und in Ewigkeit. Amen. O mein Jesus, verzeih uns unsere Sünden, bewahre uns vor dem Feuer der Hölle, führe alle Seelen in den Himmel, besonders jene, die deiner Barmherzigkeit am meisten bedürfen.
2: Wir betrachten das zweite Gesetz des freudenreichen Rosenkranzes, den Besuch Marias bei Elisabeth. Pater Miguel Gonçalves von Radio Maria Mosambik betet vor.
3: Preghiamo per tutte persone che non c'è lavoro per suo sustento e sustento di sua famiglia.
4: Beten wir für alle Menschen, die arbeitslos sind und ihre Familien nicht unterstützen können.
3: Pai nosso que estais no céu, santificado seja o vosso nome. Venha a nós o vosso reino, seja feita a vossa vontade, assim na terra como no céu.
0: Unser tägliches Brot gib uns heute und vergib uns unsere Schuld, wie auch wir vergeben unseren Schuldigern. Und führe uns nicht in Versuchung, sondern erlöse uns von dem Bösen.
3: Ave Maria, cheia de graça, o Senhor é convosco. Bendita sois vós entre as mulheres e bendito é o fruto do vosso ventre, Jesus.
0: Heilige Maria, Mutter Gottes, bitte für uns Sünder, jetzt und in der Stunde unseres Todes. Amen.
3: Ave Maria, cheia de graça, o Senhor é convosco. Bendita sois vós entre as mulheres e bendito é o fruto do vosso ventre, Jesus.
0: Heilige Maria, Mutter Gottes, bitte für uns Sünder,

0: Ave Maria, cheia de graça, o Senhor é convosco. Bendita sois vós entre as mulheres, e bendito é o fruto do vosso ventre, Jesus. Ave Maria, cheia de graça, o Senhor é convosco. Bendita sois vós entre as mulheres, e bendito é o fruto do vosso ventre, Jesus. Ave Maria, cheia de graça, o Senhor é convosco. Bendita sois vós entre as mulheres, e bendito é o fruto do vosso ventre, Jesus. Ave Maria, cheia de graça, o Senhor é convosco. Bendita sois vós entre as mulheres, e bendito é o fruto do vosso ventre, Jesus.
1: Heilige Maria, Mutter Gottes, bitte für uns Sünder, jetzt und in der Stunde unseres Todes. Amen.
0: Ave Maria, cheia de graça, o Senhor é convosco. Bendita sois vós entre as mulheres, e bendito é o fruto do vosso ventre, Jesus.
1: Heilige Maria, Mutter Gottes, bitte für uns Sünder, jetzt und in der Stunde unseres Todes. Amen.
0: Ave Maria, cheia de graça, o Senhor é convosco. Bendita sois vós entre as mulheres, e bendito é o fruto do vosso ventre, Jesus.
1: Heilige Maria, Mutter Gottes, bitte für uns Sünder, jetzt und in der Stunde unseres Todes. Amen.
0: Ave Maria, cheia de graça, o Senhor é convosco. Bendita sois vós entre as mulheres, e bendito é o fruto do vosso ventre, Jesus.
1: Heilige Maria, Mutter Gottes, bitte für uns Sünder, jetzt und in der Stunde unseres Todes. Amen.
0: Glória ao Pai, ao Filho, ao Espírito Santo.
1: Wie im Anfang, so auch jetzt und alle Zeit und in Ewigkeit. Amen.
0: Ó meu Jesus,
2: verzeih uns unsere Sünden,
1: bewahre uns von dem Feuer der Hölle, führe alle Seelen in den Himmel, besonders jene, die deiner Barmherzigkeit am meisten bedürfen.
2: Wir betrachten hier bei Radio Horeb und Radio Maria die freudenreichen Geheimnisse des Rosenkranzes. Wir beten das dritte Gesetz. Wir betrachten die Geburt Jesu Christi in Bethlehem. Damit gehen wir auch ins Heilige Land. Bei uns ist Sarah Fonari von Radio Maria Nazareth und sie betet dieses Gesetz vor.
3: Preghiamo per i cristiani perseguitati e per tutte le comunità cristiane del Medio Oriente.
4: Wir beten für alle verfolgten Christen und für alle Gemeinschaften, christlichen Gemeinschaften im Mittleren Osten.
3: Abana ladvi fissa mawat liattakada sismuka liati malakutuka lita komashiatuka kama fissa ma kadalek alalart.
1: Unser tägliches Brot gib uns heute und vergib uns unser Schuld, wie auch wir vergeben unseren Schuldigen. Und führe uns nicht in Versuchung, sondern erlöse uns von dem Bösen.
3: Assalamu alaiki, ya Mariam, ya muntaliat namatan, arrabu maki, mubarakaton anti finissa, wa mubarakaton tamrat batniki Yasua.
1: Heilige Maria, Mutter Gottes, bitte für uns Sünder, jetzt und in der Stunde unseres Todes. Amen.
3: Assalamu alaiki ya Mariam, ya muntaliat namatan, arrabu maki, mubarakaton anti finissa, wa mubarakaton tamrat batniki Yasua.
1: Heilige Maria, Mutter Gottes, bitte für uns Sünder, jetzt und in der Stunde unseres Todes. Amen.
3: Assalamu alaiki ya Mariam, ya muntaliat namatan, arrabu maki, mubarakaton anti finissa, wa mubarakaton tamrat batniki Yasua.
1: Heilige Maria, Mutter Gottes, bitte für uns Sünder, jetzt und in der Stunde unseres Todes. Amen.
3: Assalamu alaiki, ya Mariam, ya muntaliat namatan, arrabu maki, mubarakaton anti finissa, wa mubarakaton samrat batniki Yasua.
1: Heilige Maria, Mutter Gottes, bitte für uns Sünder, jetzt und in der Stunde unseres Todes. Amen.
3: Assalamu alaiki, ya Mariam, ya muntaliat namatan, arrabu maki, mubarakaton anti finissa, wa mubarakaton samrat batniki Yasua.
1: Heilige Maria, Mutter Gottes, bitte für uns Sünder, jetzt und in der Stunde unseres Todes. Amen.
3: Assalamu alayki, ya Mariam, ya muntaliata namatan, arrabu maki, mubarakaton anti finissa, wa mubarakaton samrat batniki Yasua.
1: Heilige Maria, Mutter Gottes, bitte für uns Sünder, jetzt und in der Stunde unseres Todes. Amen.
3: Assalamu alaiki, ya Mariam, ya muntaliata namatan, arrabu maki, mubarakaton anti finissa, wa mubarakaton samrat batniki Yasua.
1: Heilige Maria, Mutter Gottes, bitte für uns Sünder, jetzt und in der Stunde unseres Todes. Amen.
3: Assalamu alaiki, ya Mariam, ya muntaliata namatan, arrabu maki, mubarakaton anti finissa, wa mubarakaton samrat batniki Yasua.
1: Heilige Maria, Mutter Gottes, bitte für uns Sünder, jetzt und in der Stunde unseres Todes. Amen.
3: Assalamu alaiki, ya Mariam, ya muntaliata namatan, arrabu maki, mubarakaton anti finissa, wa mubarakaton samrat batniki Yasua.
1: Heilige Maria, Mutter Gottes, bitte für uns Sünder, jetzt und in der Stunde unseres Todes. Amen.
3: Assalamu alaiki, ya Mariam, ya muntaliata namatan, arrabu maki, mubarakaton anti finissa, wa mubarakaton samrat batniki Yasua.
1: Heilige Maria, Mutter Gottes, bitte für uns Sünder, jetzt und in der Stunde unseres Todes. Amen.
3: Al-Majdu lillah, wa libni, wa ruha al-Qudus.
1: Wie im Anfang, so auch jetzt und alle Zeit und in Ewigkeit. Amen. O mein Jesus, verzeih uns unsere Sünden. Bewahre uns vor dem Feuer der Hölle. Führe alle Seelen in den Himmel, besonders jene, die deiner Barmherzigkeit am meisten bedürfen.
2: Wir betrachten das vierte Gesetz des freudenreichen Rosenkranzes. Dr. Vittorio Vicardi, der Präsident der Weltfamilie von Radio Maria, nennt die Intention und betet auch vor.
5: Preghiamo per le nostre famiglie, perché siano protette particolarmente dall'amore e il manto della Vergine Maria.
4: Beten wir für alle Familien, dass sie geschützt und beschützt sein mögen durch den Mantel der Gottesmutter Maria.
5: Padre nostro, che sei nel cielo, sia santificato il tuo nome, venga il tuo regno, sia fatta la tua volontà, come in cielo e così in terra.
1: Unser tägliches Brot gib uns heute und vergib uns unsere Schuld, wie auch wir vergeben unseren Schuldigern. Und führe uns nicht in Versuchung, sondern erlöse uns von dem Bösen.
5: Ave Maria, piena di grazia, il Signore è con te. Tu sei benedetta fra le donne, benedetto il frutto del tuo seno, Gesù.
1: Heilige Maria, Mutter Gottes, bitte für uns Sünder, jetzt und in der Stunde unseres Todes.
5: Ave Maria, piena di grazia, il Signore è con te. Tu sei benedetta fra le donne, benedetto il frutto del tuo seno, Gesù.
1: Heilige Maria, Mutter Gottes, bitte für uns Sünder, jetzt und in der Stunde unseres Todes.
5: Ave Maria, piena di grazia, il Signore è con te. Tu sei benedetta fra le donne, benedetto il frutto del tuo seno, Gesù.
1: Heilige Maria, Mutter Gottes, bitte für uns Sünder, jetzt und in der Stunde unseres Todes.
5: Ave Maria, piena di grazia, il Signore è con te. Tu sei benedetta fra le donne, benedetto il frutto del tuo seno, Gesù.
1: Heilige Maria, Mutter Gottes, bitte für uns Sünder, jetzt und in der Stunde unseres Todes. Amen.
5: Ave Maria, piena di grazia, il Signore è con te. Tu sei benedetta fra le donne, benedetto il frutto del tuo seno, Gesù.
1: Heilige Maria, Mutter Gottes, bitte für uns Sünder, jetzt und in der Stunde unseres Todes. Amen.
5: Ave Maria, piena di grazia, il Signore è con te. Tu sei benedetta fra le donne, benedetto il frutto del tuo seno, Gesù.
1: Heilige Maria, Mutter Gottes, bitte für uns Sünder, jetzt und in der Stunde unseres Todes. Amen.
5: Ave Maria, piena di grazia.

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1: Heilige Maria, Mutter Gottes, bitte für uns Sünder, jetzt und in der Stunde unseres Todes. Amen.
0: Maria lo sacco, toni grazia mokonzi azali nayo, abenisio yambo ya basi banso, abenisi mpe Yesu mwana wayo.
1: Heilige Maria, Mutter Gottes, bitte für uns Sünder, jetzt und in der Stunde unseres Todes. Amen.
0: Maria lo sacco, toni grazia mokonzi azali nayo, abenisio yambo ya basi banso, abenisi mpe Yesu mwana wayo.
1: Heilige Maria, Mutter Gottes, bitte für uns Sünder, jetzt und in der Stunde unseres Todes. Amen.
0: Maria lo sacco, toni grazia mokonzi azali nayo, abenisio yambo ya basi banso, abenisi mpe Yesu mwana wayo.
1: Heilige Maria, Mutter Gottes, bitte für uns Sünder, jetzt und in der Stunde unseres Todes. Amen.
0: Maria lo sacco, toni grazia mokonzi azali nayo, abenisio yambo ya basi banso, abenisi mpe Yesu mwana wayo.
1: Heilige Maria, Mutter Gottes, bitte für uns Sünder, jetzt und in der Stunde unseres Todes. Amen.
0: Maria lo sacco, toni grazia mokonzi azali nayo, abenisio yambo ya basi banso, abenisi mpe Yesu mwana wayo.
1: Heilige Maria, Mutter Gottes, bitte für uns Sünder, jetzt und in der Stunde unseres Todes. Amen.
0: Maria lo sacco, toni grazia mokonzi azali nayo, abenisio yambo ya basi banso, abenisi mpe Yesu mwana wayo.
1: Heilige Maria, Mutter Gottes, bitte für uns Sünder, jetzt und in der Stunde unseres Todes. Amen.
0: Maria lo sacco, toni grazia mokonzi azali nayo, abenisio yambo ya basi banso, abenisi mpe Yesu mwana wayo.
1: Heilige Maria, Mutter Gottes, bitte für uns Sünder, jetzt und in der Stunde unseres Todes. Amen.
0: Nkembo na tata, mpe na mwana, mpe na elimo santu.
1: Wie im Anfang, so auch jetzt und alle Zeit und in Ewigkeit. Amen. O mein Jesus, verzeih uns unsere Sünden. Bewahre uns vor dem Feuer der Hölle. Führe alle Seelen in den Himmel, besonders jene, die deiner Barmherzigkeit am meisten bedürfen.
2: Wir beten in den Anliegen des Heiligen Vaters für den Monat Mai, dass für alle Menschen genug Ernährung da ist, und wir beten auch für ihn persönlich. Vater unser im Himmel,
1: geheiligt werde dein Name, dein Reich komme, dein Wille geschehe, wie im Himmel so auf Erden. Unser tägliches Brot gib uns heute, und vergib uns unsere Schuld, wie auch wir vergeben unseren Schuldigern. Und führe uns nicht in Versuchung, sondern erlöse uns von dem Bösen. Gegrüßet seist du, Maria, voll der Gnade, der Herr ist mit dir. Du bist gebenedeit unter den Frauen, und gebenedeit ist die Frucht deines Leibes, Jesus. Heilige Maria, Mutter Gottes, bitte für uns Sünder, jetzt und in der Stunde unseres Todes. Amen. Ehre sei dem Vater und dem Sohn und dem Heiligen Geist, wie im Anfang, so auch jetzt und alle Zeit und in Ewigkeit. Amen.
2: Wir bitten jetzt noch um den Segen von Bischof Emery Kibal aus der Diözese Kuhl in der Demokratischen Republik Kongo.

0: The Lord be with you. And may the Almighty God bless you, the Father, and the Son, and the Holy Spirit.
1: Amen.
0: Let's go in the peace of the Lord.
2: Vielen Dank für das gemeinsame Gebet hier bei Radio Horeb und Radio Maria. Danke allen unseren Gästen, die hier sind

0: für das gemeinsame Gebet. Der internationale Rosenkranz hier beim 14. internationalen Mariathon danken Ihnen für diese Zeit beim Herrn. Jetzt haben Sie die Möglichkeit, auch wieder anzurufen. Die Telefonleitungen sind frei. Wenn Sie Ihre Spendenzusage machen möchten, können Sie anrufen unter der 08328 921 180. Und danke allen, die das schon gemacht haben. Ich wiederhole noch einmal die Nummer 08328 921 180. Und nach einem Lied gehen wir dann nachher zurück ins Studio. Und da geht es dann weiter mit einer Sendung über Radio Maria in Südamerika. Um 20.30 Uhr laden wir Sie dazu ein. Dann wird auch Pater Soteras, so viel ich weiß, mit dabei sein, den Sie eben bei der Predigt gehört haben. Helfen Sie mit, spenden Sie mit und bleiben wir im Gebet verbunden. Und zum Schluss hören wir jetzt noch oder singen wir noch ein Lied zum Dank.
1: Nummer 362 im Gotteslob, 362.

0: Willkommen im Nachtprogramm bei Radio Horeb. 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Mai ist unser Radioprogramm geprägt durch den Mariathon der Solidaritätsaktion der Nächstenliebe zum Auf- und Weiterbau von Radiostationen weltweit. 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Hören Sie nun eine Sendung vom Tag 1 des Mariathons.
1: Der Mariathon bei Radio Horeb, ein Radio, eine Mission, der Spendenmarathon für den Auf- und Ausbau von Radio-Maria-Stationen auf der ganzen Welt, besonders in Afrika. Jetzt hier in dieser Stunde bis 9:30 Uhr steht bei uns im Fokus der Südsudan, unser erstes großes Projekt. Und Andreas, Pfarrer Andreas Schätzle, du bist bei mir hier mit im Studio. Mein Name ist David Kräuter. Wie sieht's denn da gerade aus mit dem Südsudan? Wie weit sind wir da?
2: Ja, danke David. Wir sind bei 35.500 Euro. Das Spendenziel für den Südsudan sind ja 110.000 Euro. Und jetzt geht es aber um 45.000 Euro, also 10.000 Euro noch, um die Kosten für das Zentralstudio in Juba zu leisten, zu garantieren.
1: Genau, das sind so die ersten, der erste große Block. 110.000 Euro insgesamt wollen wir in dieser Zeit bis 9:30 Uhr, in diesen anderthalb Stunden jetzt erreichen, gemeinsam mit Ihnen bei diesem Mariathon. Und der erste große Block, das sind die 45.000, das sind die laufenden Kosten, die wir brauchen für Juba, für den Hauptstandort. Mehr dazu werden wir jetzt auch gleich noch erfahren von Vater Charles Busak. Er ist dann uns live zugeschaltet aus dem Südsudan. Und Sie können mitrennen, können mitlaufen bei diesem Mariathon. Rufen Sie gerne an jetzt hier und machen Sie Ihre Spendenzusage unter der 08328 921 180.
2: Ja, ein unglaublich spannendes Land, der Südsudan, in den wir jetzt gehen. Ein Land, das wirklich unsere Hilfe braucht und das ein Radio braucht, ein Radio Maria braucht. Mit uns im Studio ist auch Jean-Paul Kayura. Er ist der Afrika-Verantwortliche der Weltfamilie. Willkommen, lieber Jean-Paul. Meine Frage ist, ich kenne dich ja schon seit vielen, vielen Jahren und du bist weit gereist. Was war deine letzte Station, von der du kommst?
3: Prima di tutto vorrei salutare gli ascoltatori di Radio Horeb.
4: Zuerst einmal möchte ich alle Hörerinnen und Hörer von Radio Horeb begrüßen.
3: Anche vorrei darvi un saluto speciale da Nathalie Akibeho.
4: Und ich möchte Ihnen einen ganz besonderen Gruß von Nathalie, der Seherin aus Kibeo,
3: durchgeben. Ieri mi ha detto che sta pregando per l'esito positivo della vostra Mariatona.
4: Gestern hat sie mir noch gesagt, dass sie für einen guten Ausgang des Mariathons beten wird.
3: Allora, rispondendo alla domanda di Padre Andreas.
4: Und wenn ich jetzt auf die Frage von Pater Andreas antworten möchte.
3: Sabato scorso ero in Zambia a una diocesi chiamata Kabwe.
4: War ich vergangenen Samstag in Sambia in einer Diözese, die man Kabwe nennt.
3: E c'era l'inaugurazione di Radio Maria.
4: Und Radio Maria wurde dort eingeweiht.
3: La Santa Messa è stata lunga.
4: Die Heilige Messe war sehr, sehr lang.
3: Sapete perché?
4: Wisst ihr auch warum?
3: Durante la Santa Messa ci sono state due momenti di raccolta dei fondi.
4: Während der Heiligen Messe gab es an zwei Stellen eine Sammlung, Geldsammlung.
3: Prima di tutto hanno dato le offerte per sostenere i sacerdoti della parrocchia dove eravamo, perché in Africa i sacerdoti non hanno lo stipendio.
4: Die erste Spendensammlung war für die Priester dort, denn wie Sie ja wissen, bekommen die Priester dort kein Gehalt und so haben die Menschen erst einmal für den Unterhalt der Priester gesammelt.
3: E poi dopo la comunione c'è stata la raccolta fondi per aiutare la Radio Maria che stava nascendo.
4: Und nach der Kommunion wurde dann nochmal gesammelt für Radio Maria, das ja dort gerade am Wachsen und am Werden ist.
3: I primi donatori erano due vescovi, sono stati i primi a fare l'offerta.
4: Und es waren dort ja zwei Bischöfe anwesend und sie waren die ersten, die auch gespendet haben.
3: Poi dopo i sacerdoti.
4: Und danach waren die Priester dran.
3: Poi dopo i fedeli, quasi tutti, erano circa 1.000 persone andando verso l'altare per fare un'offerta. cioè per questo che la Santa Messa è stata lunga, cioè mille persone sulla fila verso l'altare.
4: Ja, und nach den Priestern dann alle Anwesenden, jeder der Gläubigen ist nach vorne gegangen, hat seine Spende gegeben, deswegen hat auch die Heilige Messe so lange gedauert, weil sie Schlange gestanden haben.
2: Also liebe Hörerinnen und Hörer, bei uns müssen Sie nicht so lange warten. Sie können sofort bei dieser Sammlung mitmachen, auch nicht auf die erste, weil die Priester werden bei uns Gott sei Dank auch aus anderen Mitteln beglichen. Wir können gleich zur Sammlung gehen. Und was ist denn das heute, jetzt in diesem Augenblick, David?
1: Wir sammeln jetzt gerade die Spenden für den Südsudan, für Radio Maria in Südsudan. Wenn Sie da jetzt mitlaufen wollen, mit spenden wollen, rufen Sie gerne an unter der 08328 921 180. Und wir haben bei uns live zugeschaltet, jetzt hier für diese Sendung, Vater Charles Busak. Vater Charles ist der Programmdirektor von Radio Maria Südsudan in der Hauptstadt Juba. Hallo Vater Charles, viele Grüße zum Südsudan.
5: Thank you, my dear listeners of Radio Horeb.
4: Danke, liebe Hörerinnen und Hörer von Radio Horeb.
5: I'm Father Charles Busak from South Sudan, Juba.
4: Ich bin Father Charles Busak vom Südsudan in Juba.
1: Father Charles,
5: I'm happy to be with you at this particular time.
4: Und ich freue mich sehr, mit Ihnen gemeinsam diese besondere Zeit zu verbringen.
5: Our concern and the love that we have for Mama Mary.
4: Die Liebe, die Sie zu meinem Land haben, bewegt mich sehr.
5: So that the voice of her son may reach to the end of the world.
4: Und wir helfen mit, dass die Stimme des Sohnes der Mutter Gottes die ganze Welt bis an die Enden der Welt gelangt.
5: I'm happy, so that we can share together all that we need from each other.
4: Und ich bin sehr froh und freue mich darüber. Und das ist, was wir auch voneinander brauchen.
1: Der Radio Maria Südsudan, das ist unser Projekt jetzt hier in dieser Zeit bis 9.30 Uhr, sammeln wir für den Südsudan 110.000, das ist unser gesamtes Ziel. Wir haben jetzt schon 41.000, fast 42.000 Euro schon erreicht. Das ist schon der erste große Batzen, denn wir waren jetzt erstmal, arbeiten wir darauf hin, auf die laufenden Kosten in Juba, dort wo Vater Charles arbeitet, in der Hauptstadt vom Südsudan. 45.000 Euro brauchen wir dafür insgesamt, also noch 3.000 Euro. Wenn jetzt jemand da ist, der sagt, ja, 3.000 Euro, die habe ich gerade locker, dann können Sie gerne anrufen unter der 08328 921 180 und schon mal dafür sorgen, dass Vater Charles in dem nächsten Jahr arbeiten kann und dort Radio Maria weiter verbreiten kann im Südsudan. Kein Cent ist zu wenig, kein Euro ist zu groß. Hier bei Mariathon bei Radio Horeb, ein Radio, eine Mission. Vater Charles, wie sieht denn die Arbeit von Radio Maria im Südsudan ganz konkret aus? Was machen Sie da bei Radio Maria im Südsudan?
5: Thank you very much for this time.
4: Vielen Dank für die Frage und für die Zeit hier.
5: Radio Maria in South Sudan is now, this is the second year that is on air.
4: Radio Maria im Südsudan ist jetzt im zweiten Jahr on air.
5: In these 2 years, we have seen how important it is for people who want to hear the voice of Christ.
4: Und in diesen 2 Jahren haben wir mehr als deutlich gesehen, wie wichtig es ist für die Menschen, die die Stimme Christi hören wollen.
5: Radio Maria becomes a school for those who want to learn more about their faith.
4: Radio Maria wird zur Schule für diejenigen, die mehr über ihren Glauben lernen wollen.
5: And a companion to those in prison and hospitals.
4: Und ein Begleiter für diejenigen in Gefängnissen und in Krankenhäusern.
5: And a fellow traveler with those who are journeying.
4: Und ein Begleiter für diejenigen, die unterwegs sind.
5: It has come into the right moment that we have the Radio Maria in South Sudan.
4: Radio Maria ist genau zum richtigen Zeitpunkt in nach Südsudan gekommen.
5: Because the country at the moment it is in a difficult situation of war here and fighting continues.
4: Unser Land ist in einer sehr schweren Situation und die Kämpfe dauern weiterhin an.
5: And because of the fighting, the security situation deteriorates.
4: Und wegen dieser Kämpfe ist natürlich auch die Sicherheitssituation im Land sehr, sehr schlecht und wird auch immer schlechter.
5: And because of the security situation deteriorating, hunger.
4: Und aus diesem Grund folgt natürlich auch Hunger.
5: People begin losing hope in what is ahead.
4: Und die Menschen beginnen ihre Hoffnung zu verlieren und die Hoffnung auf eine gute Zukunft zu verlieren.
5: People begin seeing the future as there is no future for them.
4: Die Menschen sehen keine Hoffnung und keine Zukunft mehr für sich.
5: Because they don't see any good thing that is happening in their lives. They see always destruction, killing, and people are dying here and there.
4: Ja, und die Menschen sehen ja jeden Tag Zerstörung, Tötungen, Sterben, Tod und das beeinflusst sie natürlich.
5: And no one raises a concern for them, for those who are dying, to stop this kind of thing.
4: Und die, sie wünschen sich, dass die Bemühungen verstärkt werden, dies zu stoppen, denn sie sehen Menschen sterben und das ist furchtbar.
5: Those who are concerned are looking in their different angles. They don't see the suffering of the people who are down there.
4: Und Menschen sehen nicht das Leid, was dort passiert.
5: That's why the presence of Radio Maria brings hope to them that even in the midst of these difficult situations, there's a hope for tomorrow.
4: Und deswegen bringt Radio Maria so viel Hoffnung zu den Menschen dort. Denn bei all dem, was dort passiert, bringt Radio Maria Hoffnung und Zuversicht.
5: Even when there is hatred, there is a love that can still unite us together as sons and daughters of God.
4: Und auch wenn dort Hass besteht, kann die Liebe zwischen Brüdern und Schwestern Hoffnung bringen.
5: And it is in this love that Christ has come to unite people together.
4: Und in dieser Liebe kam auch Christus und hat die Menschen wieder untereinander verbunden.
5: It is in this love that we give them the hope for future that things will improve with the help of God, but we have to pray together.
4: Und in dieser Liebe bringen wir ihnen auch die Hoffnung auf eine gute Zukunft, aber wir müssen miteinander beten und einander helfen.
5: Yes. Entrusting ourselves to the care of Mother Mary, who has been given to us by Jesus on the cross.
4: Und wir müssen uns der Mutter Gottes weihen und schenken, weil Christus sie uns am Kreuz als unsere Mutter gegeben hat.
2: Vater Charles, danke. Das ist diese Liebe, die auch uns heute Morgen hier zusammenbringt. Und es ist wirklich etwas Außergewöhnliches, dass wir hier diese Telefonverbindung stehen haben. Sie merken, liebe Hörerinnen und Hörer, dass es manchmal so kleine Aussetzer gibt und dass es auch eine gewisse Zeitverzögerung natürlich über die vielen tausend Kilometer gibt. Und trotzdem ist das etwas unglaublich Großartiges, dass wir verbunden sein dürfen bei diesem Spendenlauf der Nächstenliebe. Und Sie sehen, liebe Hörerinnen und Hörer, wie wichtig, wie zentral unsere Spende ist für dieses Land, den Südsudan. Und David, ich denke, du hast noch andere Fragen für den Father Charles, den wir hier herzlich verbunden haben mit uns. Und wir laden Sie ein, liebe Hörerinnen und Hörer, dass Sie weiter mit uns laufen, jetzt für den Südsudan, ein Land auf der Welt, das es vielleicht am nötigsten hat, dass wir bei Ihnen sind, bei diesen Brüdern und Schwestern in Afrika. Die Nummer, die Sie dazu wählen dürfen, ist die 08328 921 180. Und wenn Sie international anrufen, jetzt nicht direkt natürlich im Südsudan, sondern hier bei Radio Horeb, dann ist das die 00498328921180. Vielleicht ein kleiner Zwischenstand.
1: Genau, ein Zwischenstand. Wir haben jetzt schon bereits 50.564 Euro sammeln können für den Südsudan. Das heißt, Vater Charles, die laufenden Kosten für Juba, für die Hauptstadt vom Südsudan, da wo Sie auch sind, wo Sie Radio machen, die konnten wir jetzt bereits schon decken. Da können Sie sich freuen. Sie können jetzt in diesem weiteren Jahr weiterarbeiten. Danke Ihnen, liebe Hörerinnen und Hörer, dass Sie da so uns so tatkräftig unterstützen, dass Sie da mithelfen, mitspenden, mitlaufen hier bei dem Mariathon bei Radio Horeb und Radio Maria. Für Sie heute Morgen im Studio sind Pfarrer Andrea Schätzle und mein Name ist David Kräuter. Pfarrer Charles, der Südsudan, es gehört zu den ärmsten Ländern der Welt auf dem Weltentwicklungsindex. Auf dem letzten Platz 193 von 193, also der letzte, wirklich das Land mit den größten Hunger, mit den größten Problemen. Wie kann denn da Radio Maria ganz konkret helfen vor Ort? Vor allem wenn jetzt, was bringt Radio Maria, was bringt ein Radio, wenn die Leute ums Brot kämpfen, ums Verhungern kämpfen? Wozu brauchen wir denn da gerade Radio Maria?
5: Thank you for this question. This is most important question.
4: Vielen Dank für diese Frage. Das ist die wichtigste Frage überhaupt.
5: Amid the difficulties that people are going through, the last thing to die is hope.
4: In all den Problemen, die Menschen dort haben, ist das letzte, das schlimmste Problem, dass die Hoffnung verloren geht und stirbt.
5: So Radio Maria is bringing hope to people who are in desperate situation, who are tired of many things, of war, of hunger.
4: Radio Maria bringt Menschen Hoffnung, die müde sind vom Hungern, müde sind vom Krieg und müde sind von der schlimmen Situation, in der sie leben.
5: So we are inculcating this love of Christ and hope for the future that this suffering where people are in, where there is hunger, there is killing, there is everything that's happening, things with time will come when they will finish.
4: Wir bringen über das Radio die Liebe Christi zu den Menschen und mit der Liebe die Hoffnung auf eine bessere Zukunft überall dort, wo der Hunger herrscht, wo ermordet, getötet wird, wo so viel Leid ist. Wir bringen die Hoffnung auf eine gute Zukunft.
5: Even the poverty where we are in, one day we shall get out of that poverty with the grace of God.
4: Und wir werden einmal mit der Gnade Gottes, irgendwann mit der Gnade Gottes, werden wir aus dieser Situation, aus dieser Bedrängnis herauskommen.
5: And I'm grateful that you are sharing with us in our poverty. When you contribute for us, you are sharing our suffering where we are in. And I'm grateful for you. I'm thanking you for that.
4: Und ich danke Ihnen von Herzen, dass Sie uns helfen, aus dem Leid herauszukommen.
5: Because the poverty we have, the pain we have, you are feeling it there, and when you feel the pain that we have, we feel united with you in one journey.
4: Und wir spüren, dass Sie das Leid, das wir haben, die Schmerzen, dass Sie diese auch spüren und uns in unserer Situation helfen. Und gemeinsam gehen wir diese Reise in gemeinsamer Liebe.
5: And it is my wish that Radio Maria continues so that it inculcates this love and this hope of people, so that they don't lose hope.
4: Und mein Wunsch ist es, dass wir gemeinsam mit Radio Maria diesen Weg gehen und Hoffnung und Liebe gemeinsam tragen und bringen.
5: Each time that I go to the microphone, I always start giving them this hope that even when things are difficult, tomorrow is a when there is night, there is a day.
4: Jedes Mal, wenn ich selbst ans Mikrofon gehe, versuche ich den Menschen Hoffnung zu bringen und ihnen zu sagen, auch wenn ihr jetzt in Schwierigkeiten seid, dann wird nach der Nacht auch wieder Morgen werden.
5: And this is the strength that people have at the moment.
4: Und das ist auch die Stärke, die Menschen momentan haben.
1: Radio Maria, now, eine Stimme der Hoffnung. Wir sammeln jetzt hier gerade beim Mariathon bei Radio Horeb für den Südsudan live. Uns zugeschaltet aus dem Südsudan ist Pfarrer Charles Busak, der Programmdirektor von Radio Maria dort in der Hauptstadt in Juba. Wir brauchen jetzt noch ungefähr 55.000 Euro, um auch für eine neue Frequenz, für die wir jetzt sammeln, Geld zu sammeln, um diese neue Frequenz aufbauen zu können. In der Region Terekeka sammeln wir jetzt und wollen dort Radio Maria weiter ausbreiten. Stand jetzt ist Radio Maria nur in der Hauptstadt, in Juba zu hören, der Hauptstadt vom Südsudan. Aber es gibt auch weitere Regionen, weitere Gegenden, wo Radio Maria sich weiter ausbreiten soll im Südsudan. 50.000 Euro ungefähr brauchen wir jetzt noch. Das heißt, wenn jetzt 1.000 Leute jeweils 50 Euro spenden, dann haben wir das Ziel erreicht. Also nutzen Sie jetzt die Chance. Sie haben Vater Charles gerade gehört, warum es so wichtig ist, für den Südsudan Radio Maria zu haben, für das ärmste Land der Welt, die Ärmsten der Armen. Auf dem letzten Platz vom Weltentwicklungsindex steht dieses Land auf Platz 193 von 193. Also helfen Sie dort gerne mit, helfen Sie den Menschen vor Ort mit Radio Maria als eine Stimme der Hoffnung. Rufen Sie an unter der 08328 921 180. Und an dieser Stelle auch einen ganz herzlichen Gruß an Wetzlar. Da ist nämlich der ERF, der Sinnsender, ein christlicher Sender wie Radio Horeb. Und gerade wurde dort über unseren Mariathon hier bei Radio Horeb berichtet. Es freut uns riesig, dass wir mit dem Mariathon nicht nur Ländergrenzen überschreiten, sondern auch die Grenzen der Konfessionen. Ein herzliches Grüß Gott auch an allen Hörern, die jetzt vom ERF hier umgeschaltet haben zu Radio Horeb, die jetzt hier mit dabei sind bei diesem Mariathon. Wir sammeln Spenden für den Auf- und Ausbau von Radio Maria auf der ganzen Welt, besonders in Afrika, jetzt gerade für den Südsudan, für Radio Maria in Südsudan. Jean-Paul, du bist der Kontinentalverantwortliche für Radio Maria im Südsudan. Du warst auch schon in der Region Terekeka. Wie ist es denn da vor Ort? Wie sieht die Situation der Leute ganz konkret aus in Terekeka?
3: Bellissima domanda.
4: Das ist eine wunderschöne Frage.
3: Terekeka è molto, molto rurale.
4: Terekeka ist ein sehr, sehr ländliches Dorf.
3: Due anni fa sono andato a visitare Terekeka.
4: Vor zwei Jahren bin ich dorthin gefahren nach Terekeka.
3: Ero con un europeo.
4: Ich war mit einem Europäer dort.
3: E quando siamo arrivati i bambini hanno scappato.
4: Und als wir dort angekommen sind, sind die Kinder davongelaufen.
3: Sapete perché?
4: Und wisst ihr auch warum?
3: Era la prima volta per loro per vedere un bianco.
4: Es war das erste Mal in ihrem Leben, dass sie einen weißen Menschen gesehen haben.
3: Quindi non avevano visto un bianco fisicamente davanti a loro anche in TV, perché lì la TV non esiste.
4: Sie haben noch nie eine weiße Person gesehen, weder persönlich noch im Fernsehen, denn sie haben kein Fernsehen dort.
3: Ma la cosa più bella è che lì ci sono tanti tanti fedeli cattolici.
4: Was das Schöne dort ist, sind die vielen katholischen Gläubigen dort.
3: E per questo che il Cardinal Martin Mula vorrebbe che Radio Maria arriva nella quella località, perché Terekeka fa parte dell'arcidiocesi di Juba.
4: Und dadurch, dass Terekeka ja Teil der Diözese Juba ist, wünscht sich Kardinal Mula dort natürlich auch, dass Radio Horeb in dieses Gebiet kommt.
3: Parlando ancora di Sud-Sudan.
4: Und wenn wir jetzt eben gerade über den Südsudan sprechen.
3: Circa 70% della popolazione non ha potuto andare a scuola.
4: Sind 70% der Bevölkerung, mindestens 70% konnten nie zur Schule gehen.
3: Perché? Perché hanno passato quasi tutta la vita nelle guerre, nei campi profughi, non c'è la possibilità di andare a scuola.
4: Sie haben fast ihr ganzes Leben entweder im Krieg oder in Flüchtlingslagern verbracht und hatten nie die Chance auf Schulbildung.
3: In questo contesto Radio Maria diventa come un'aula di scuola, dove si impara quasi tutto.
4: Und in diesem Kontext wird Radio Maria auch sozusagen zur Schulaula, zum Klassenraum, denn bei Radio Maria kann man alles lernen.
3: Perché il livello di ignoranza è altissimo in tutti i settori della vita.
4: Denn das Niveau an mangelnder Bildung ist so hoch in jedem Bereich.
3: Per esempio, posso utilizzare la radio in Sud Sudan con una persona specialista della agricoltura per insegnare alla popolazione come si fa l'agricoltura per lottare contro la fame.
4: Mit Radio Maria in Südsudan können zum Beispiel Kann Know-how vermittelt werden über Agrikultur? Zum Beispiel, wenn eine Person auf Sendung ist, die sich damit auskennt, dann kann sie über das Radio dieses Wissen vermitteln, das so wichtig ist, um den Hunger dort zu bekämpfen.
3: Padre Charles, direttore di Radio Maria in Sudan, vi diceva che c'era guerra adesso.
4: Pater Charles, den Sie eben gehört haben, sagt ja, momentan herrscht Krieg.
3: E cosa significa? Significa che Radio Maria deve aiutare a superare la violenza, cultivando la cultura della non violenza.
4: Und deswegen ist die Aufgabe von Radio Maria dort, die Gewalt zu überwinden mit einer Gewaltlosigkeit, um eine Kultur der Gewaltlosigkeit zu promoten.
3: Così Radio Maria nel Sud Sudan diventa un centro di pace e di salute.
4: Und so kann auch Radio Maria und wird auch Radio Maria zu einem Zentrum des Friedens und des Heils und der Gesundheit werden.
3: Perché le persone che fanno queste guerre cercano di prendere i giovani, di intossicare loro affinché abbiano quasi la cultura della violenza. Ma con Radio Maria è possibile dire ai giovani: per favore, non andate nella questa trappola della violenza e costruite la vostra vita, costruite il vostro futuro evitando di entrare nelle guerre.
4: Und die Menschen dort, die Krieg führen, die Kriegstreiber dort, wenden sich ja zuallererst an die Jugendlichen und an die jungen Menschen und versuchen sie zu vergiften mit dieser Kultur der Gewalt. Und deswegen hat Radio Maria dort den Auftrag, vor allem die Jugendlichen zu erreichen und ihnen die Gewaltlosigkeit zu zeigen, einen Weg in Gewaltlosigkeit und ihnen zu sagen, Jugendliche, liebe Jugendliche, bitte kommt doch auf den Weg der Gewaltlosigkeit und von dort aus könnt ihr auch euer Leben gestalten und lasst euch nicht in die Falle der Gewalt locken.
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4: Und deswegen gefällt es mir so sehr, dass Sie hier in Deutschland als hochentwickeltes Land im Westen dem schwächsten und ärmsten Land auf der Welt helfen wollen. Und Sie wissen ja, die Menschen dort kennen keinen Strom, haben noch nie eine Lampe, ein Licht gesehen, ein elektrisches Licht gesehen.
3: L'acqua, non hanno visto un rubinetto di acqua, perché prendono l'acqua del fiume direttamente.
4: Sie haben auch noch nie ein Waschbecken gesehen, noch nie einen Wasserhahn, aus dem frisches Wasser kommt. Sie gehen zum Fluss und holen sich dort ihr Wasser.
3: Allora, con la sede attuale, che è veramente bella, sapete che durante il Quaresima il nunzio in Sud Sudan è andato a fare una catechesi in Radio Maria, era molto contento.
4: Der Hauptsitz, wie Sie wissen, ist ja in der Hauptstadt in Juba und das ist ein wirklich schönes Gebäude, ein wirklich schöner Hauptsitz dort. Und in der Fastenzeit, das möchte ich Ihnen erzählen, war der Nunzius vor Ort und hat über Radio Maria eine Katechese abgehalten.
3: Adesso concludo mio intervento da adesso dicendovi che tutta l'Africa è con voi. Circa 40 Radio Maria in Africa hanno deciso di partecipare alla vostra maratona, quindi alla Santa Messa delle 9:30, quasi 40 Radio Maria in Africa saranno collegate per pregare per voi. È un nostro modo di dirvi grazie mille.
4: Und das möchte ich Ihnen zum Schluss noch gerne erzählen und mitteilen. Nämlich 40 Radios in Afrika werden während dieses Mariathons ganz eng mit Ihnen hier in Deutschland bei Radio Horeb verbunden sein. Sie werden die Heilige Messe auch jetzt um 9.30 Uhr mitfeiern, werden für Sie beten. Und dieses Gebet aus Afrika ist unser Dank an Sie hier in Deutschland bei Radio Horeb.
1: Der Mariathon hier bei Radio Horeb, Radio Maria im Südsudan als Klassenzimmer. Jean-Paul, das hast du uns hier gerade erzählt, du bist der Afrika-Verantwortliche von Radio Maria, von der Radio Maria Weltfamilie. Hier bei Mariathon bei Radio Horeb sammeln wir Spenden für den Auf- und Ausbau von Radio Maria auf der ganzen Welt, besonders in Afrika und jetzt ganz konkret für den Südsudan, das ärmste Land der Welt. Jean-Paul, du hast es uns gerade erzählt, es gibt kein fließend Wasser, kein Strom. Und vielen Dank, dass Sie es möglich machen, den Leuten dort zu helfen mit Radio Maria, mit dieser Stimme des Friedens, mit der Unterstützung durch Radio Maria. Wir brauchen jetzt noch 45.000 Euro bis zum Südsudan. Unser Ziel ist es, bis 9.30 Uhr, so lange geht noch diese Sendung, also eine knappe Stunde noch, Pater Charles, dem Programmdirektor von Radio Maria Südsudan, der jetzt hier auch gerade bei uns zugeschaltet ist, live aus dem Südsudan, noch mitzuteilen, dass wir es geschafft haben, dass wir die neue Frequenz in der Region Terekeka unterstützen können, dass dort Radio Maria sich weiter ausbreitet, noch viele tausende Hörer mehr erreichen kann im Südsudan. Und wenn wir das geschafft haben, Pfarrer Andreas, du bist hier auch mit dabei, dann singst du auch nochmal oder dann spielst du nochmal.
2: Gerne, ja, sehr gerne, liebe Hörerinnen und Hörer. Das wäre mir eine Ehre und eine Freude. Du hast von ein paar tausend Hörern mehr genommen. Ich glaube, es sind 100.000 Hörer mehr, an die 300.000 Hörer, die wir mit dieser neuen Frequenz erreichen können. Und deswegen zählt jeder Cent, zählt jeder Euro, zählt vor allen Dingen das betende, das großzügige Herz dahinter. Deswegen unsere herzliche Einladung, dass Sie zu uns kommen, in unser Spendentelefon, in unsere Hotline unter der 08328 921 180, und sicherlich auch, wenn Sie außerhalb Deutschlands, Entschuldigung, mit uns verbunden sind, das ist dann die 0049 8328 921 180. Ein herzliches Vergelt's Gott im vollen Sinne des Wortes.
1: Gerade hat ein Hörer 9,90 Euro gespendet, ein weiterer Hörer 300 Euro. Vielen Dank, vergelt's Gott, 1.500 Euro kommen gerade rein. Für jede Spende, jeder Euro, jeder Cent zählt jetzt hier bei dem Mariathon. Und damit Sie jetzt eine Chance haben anzurufen und nichts verpassen währenddessen, hören wir jetzt ein bisschen Musik aus dem Südsudan, ein Marienlied. Und Sie können währenddessen anrufen unter der 08328 921 180.

0: 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Wir sammeln gerade Spenden für den Auf- und Ausbau von Radio Maria im Südsudan. Jetzt haben wir wieder einige Leitungen voll. Schön, dass Sie angerufen haben. Schön, dass Sie hier mitmachen, mitspenden. 10 Euro kamen rein, 300 Euro kamen rein. Vergelt's Gott für jeden Euro, für jede Spende hier beim Mariathon. Wir haben aktuell 478 Hörer, die angerufen haben, die eine Spendenzusage gemacht haben. Jetzt kamen wieder 200 Euro rein, also 479 Hörer. Seien Sie gerne mit dabei, laufen Sie mit, 50 Euro kamen rein. Also, es lohnt sich richtig, seien Sie dabei, unterstützen Sie jetzt hier den Südsudan, für den wir gerade spenden. Vater Charles Busak erst uns zugeschaltet aus dem Südsudan, live von dort. Über die 1000 Kilometer hinweg sind wir jetzt hier mit ihm verbunden. Vater Charles, die Situation im Südsudan, sie ist wirklich prekär. Wir hatten schon darüber gesprochen. Es ist das ärmste Land auf der ganzen Welt, auf dem letzten Platz des Entwicklungsindexes, Platz 193 von 193. Ein großes Problem ist ja auch der Bürgerkrieg und die vielen Kindersoldaten, die Gewalt im Land. Wie sieht es denn da aus? Was ist denn da im Südsudan das große Problem, Vater Charles?
1: Thank you, my dear brothers and sisters. Though you are very far from us, you are still part of the same world.
2: Vielen Dank, ihr lieben Brüdern und Schwestern. Ihr seid zwar entfernungsmäßig sehr weit weg von uns, aber wir sind doch verbunden miteinander.
1: Yes, when we say the major problem that happens is the war. When there is peace, things will improve. But when there is no peace, things will go out of hands.
2: Ja, das größte Problem bei uns ist natürlich der Krieg. Denn wenn Frieden da ist, dann verbessern sich die Dinge. Wenn Krieg ist, dann entgleitet uns alles aus den Händen.
1: Because if people are fighting, there is no chance for development. That's why there is no water, there is no electricity, because people are busy for fighting.
2: Und wenn die Menschen kämpfen, dann haben sie keine Chance auf Besserung. Dann können sie sich nicht um Elektrizität, Wasser, die Grundversorgung kümmern. Dann sind sie immer nur beschäftigt mit Kämpfen.
1: So the little resources that people have is now diverted to military things.
2: Und die wenigen Ressourcen, die die Menschen haben, ist der Zugriff auf militärische Dinge. Nur darauf haben sie leichten Zugriff.
1: Even the public servants, those who are working in the government, have not received money for a year and something, more than a year.
2: Im öffentlichen Sektor haben die Menschen, die Menschen seit einem Jahr kein Gehalt, kein Geld erhalten.
1: Because there is no money. The fine is always used on the security, on the military.
2: Das Geld, das zur Verfügung steht, wird nicht in die Gehälter ausgezahlt, sondern wird immer nur in den Krieg, in die Sicherheitslage verwendet.
1: Yes, and that is where many things comes in, because of that we have hunger, because there is no food, and inflation now comes higher, and the suffering are the mere people who have no ability to go, who are supposed to go to the garden.
2: Ja, und dadurch, dass keine Nahrungsmittel da sind, verbreitet sich der Hunger immer stärker. Die Inflation steigt und die Möglichkeit für die Menschen, etwas zu erwirtschaften, wird immer geringer und das Leid wird immer größer.
1: The children who are supposed to go to the school, they are disrupted here and there because of the war. They are forced to go to POC, places for protection.
2: Die Kinder, die eigentlich zur Schule gehen müssten, was sie nicht können aufgrund des Krieges, müssen sich um ihre Sicherheit und um ihren Schutz kümmern, anstatt zur Schule zu gehen.
1: And if they are there, then there is no chance for schooling and the future is dying.
2: Und da es keine Chance für die Kinder auf Schule gibt, stirbt ihre Hoffnung damit. Und ihre Zukunft.
1: And this is where we need a hope, so that from that desperate situations, things will change for a better one.
2: Und deswegen brauchen wir so dringend Hoffnung, damit man in dieser verzweifelten Situation ein Licht sieht und Hoffnung spüren kann für eine bessere Zukunft.
1: We see only Radio Maria in Juba. If it were to go to other parts of the country, could have reduced these tensions and could bring peace into their hearts.
2: Momentan haben wir Radio Maria nur in Juba, aber es wäre so dringend, dass Radio Maria auch in andere Gegenden des Landes kommt, um auch dort Frieden in die Herzen bringen zu können.
1: Because many people are outside Juba who need this hope, who need to hear this voice, so that they get to know what is expected of them as human beings.
2: Und so viele Menschen leben eben nicht in Juba, sondern außerhalb. Und sie hätten es so dringend nötig, diese Hoffnung zu bekommen und die Stimme der Hoffnung und des Friedens zu hören und auch zu wissen, was von ihnen erwartet ist, wie sie Frieden machen können.
0: Und dafür sammeln wir jetzt hier beim Mariathon, dem Spendenmarathon der Nächstenliebe, um die Frequenzen auszuweiten im Südsudan, um immer mehr Menschen zu erreichen, Hunderttausende neue Hörer erreichen zu können. Vielen Dank Ihnen, dass Sie hier mitrennen, dass Sie mitlaufen, mitspenden hier bei dem Mariathon. Wir haben jetzt wieder einige Spenden, die reingekommen sind, sind natürlich immer noch nicht ganz am Ziel. Wir haben jetzt 78.702 Euro für den Südsudan gesammelt, 110.000 brauchen wir noch. Also seien Sie gerne noch mit dabei, laufen Sie hier gerne mit, dass wir Vater Charles dann noch hier auf Sendung sagen können, dass wir das erreicht haben, dass er die neue Frequenz, die neue Station in Terekeka in dieser neuen Region aufbauen kann und noch viele weitere Menschen mehr erreichen kann mit Radio Maria im Südsudan, mit dieser Stimme des Friedens, die so wichtig ist in diesem Bürgerkriegs- und kriegsgeschüttelten Land, in diesem so armen Land. Danke, dass Sie uns damit unterstützen. Vater Charles, wir haben schon gehört, Südsudan ist sehr arm, es gibt kaum fließend Wasser, kaum Strom. Wie hören denn die Leute dann überhaupt Radio ohne Strom?
1: People are listening to Radio Maria, not because of what is there, but they listen to it because they need a consolation.
2: Die Menschen hören Radio Maria, weil sie Trost brauchen.
1: There are many radios around, but when you go around, you find them listening to Radio Maria because something is missing that they need to get, and that they don't get in other radios, but only in Radio Maria, the voice of hope and consolation.
2: Es gibt ja viele Radios bei uns in der Gegend, andere konkurrierende Radios, aber die Menschen bekommen einfach nur über Radio Maria diese Stimme der Hoffnung und des Friedens. Und deswegen schalten Sie Radio Maria ein. Sie bekommen bei Radio Maria etwas, was die anderen Radios Ihnen nicht geben können.
1: The situation they are living, people are living in, is so desperate. But even in that desperate situations, they have to find where something can come that can stop them from getting more desperate than the normal one. And that's why they find only in Radio Maria.
2: Sie leben in so schrecklichen, verzweifelten Situationen, dass sie existenziell danach suchen, etwas zu bekommen, was ihnen hilft, weniger verzweifelt zu sein und etwas Hoffnung schöpfen zu können.
3: Anch'io vorrei aggiungere qualcosa.
2: Ich möchte hier auch gerne etwas hinzufügen.
3: I Sud-Sudanesi sono molto, molto poveri.
2: Die Südsudanesen sind sehr, sehr arm.
3: Ma e i cattolici, la speranza cristiana è una cosa che non devono mancare.
2: Aber was sie nicht verlieren und was sie nicht missen dürfen, ist diese christliche Hoffnung.
3: Io personalmente ho passato nella guerra, so cosa significa soffrire all'estremo.
2: Ich selbst habe den Krieg erlebt und ich weiß, was es bedeutet, extrem zu leiden.
3: Quando la sofferenza è molto alta, bisogna a tutto questo non perdere la speranza cristiana.
2: Und wenn das Leid am höchsten ist und Höchststand erreicht hat, dann ist es trotzdem extrem wichtig, nicht die christliche Hoffnung zu verlieren.
3: Penso che lo sapete già, in Africa ci sono pochi, pochi casi di suicidio. E perché le persone fanno tutto per non perdere la speranza cristiana?
2: In Afrika, wie Sie vielleicht wissen, gibt es sehr wenige Selbstmorde. Denn was die Menschen dort wissen und was ihnen sehr, sehr wichtig ist, ist, dass sie nie ihre Hoffnung, ihre christliche Hoffnung verlieren.
3: Ancora i poveri cosa fanno? Per fortuna la radio costa poco. può costare anche 3 euro o 4, poi con le batterie riescono ad ascoltare, perché lì non hanno la TV, non hanno la stampa, cioè solo mezzo possibile rimane la radio. Anche qualche volta una radio, una famiglia o 10 persone ascoltano una sola radio.
2: Die Menschen sind ja sehr arm, wie wir jetzt schon gehört haben. Was sie sich leisten können, ist ein Radio, ein batteriebetriebenes Radio. Sie haben kein Fernsehen, es gibt keine Presse, es gibt keine Zeitungen, nichts. Aber ein Radio kostet dort vielleicht 3 bis 4 Euro, batteriebetrieben. Und so sitzen dann eine ganze Familie oder 10 oder mehr Personen um ein Radio herum und hören gemeinsam Radio.
3: Cari amici di Radio Horeb, vi chiedo veramente di essere missionari di pace in Sud Sudan.
2: Liebe Freunde von Radio Horeb, ich bitte Sie deswegen so inständig, dass Sie Missionare im Südsudan werden.
3: Non vi chiedo di andare lì, no. Date le offerte perché andando lì è rischioso, ma con le vostre offerte potete contribuire a ridurre la sofferenza, ridurre la violenza in Sud Sudan.
2: Ich bitte Sie natürlich nicht, in den Südsudan zu fahren und direkt dorthin zu gehen, denn es ist mit großen Risiken verbunden. Ich bitte Sie aber, missionarisch tätig zu sein, indem Sie spenden und mit Ihrer Spende mithelfen, das Leid und die Gewalt dort zu reduzieren.
3: I have a dream.
2: Ich habe einen Traum.
3: Oggi abbiamo cominciato il mese di maggio, che è un mese mariano.
2: Heute, am 1. Mai, sind wir in den Marienmonat eingetreten.
3: Io non sono teologo, per fortuna qua c'è Padre Andreas, mi aiuterà a non fare un errore.
2: Ich bin kein Theologe, aber zum Glück ist Pater Andreas hier, der mir helfen wird, keinen Fehler zu machen.
3: Alla cena di Cana, quando c'era la festa, e Maria, che ha visto che mancava qualcosa per affinché la festa sia bella.
2: Bei der Hochzeit zu Kana war ja auch Maria anwesend und sie hat festgestellt, dass irgendetwas fehlte und das Fest war noch nicht gut, noch nicht schön.
3: C'erano tanti uomini, tanti donne nella festa, mangiando, bevendo, ma una sola donna, la Vergine Maria, è l'unica che ha visto che mancava qualcosa.
2: Es waren ja dort viele Männer und Frauen, die haben gefeiert, gut gegessen. Aber eine einzige Frau, die Jungfrau Maria, hat gesehen, dass etwas fehlte.
3: Ha notato che mancava il vino affinché la festa possa continuare a essere bella.
2: Sie als einzige hat gesehen, dass der Wein ausgeht und dass der Wein fehlt. Und der ist einfach wichtig, damit ein schönes Fest passieren kann.
3: Su questo ho imparato che la Vergine Maria vorrebbe che la nostra vita deve essere buona, bella.
2: Und was ich verstanden habe, ist, dass die Mutter Gottes will, dass unser Leben schön ist, dass es Freude macht.
3: Ho la sensazione che la Vergine Maria, vista che dicendo in Sud Sudan mancano vino, aiutateli.
2: Und ich habe das jetzt so interpretiert, dass die Mutter Gottes gesehen hat, dass im Südsudan etwas fehlt, dass ihnen der Wein fehlt. Und

0: Deve essere bello anche questa maratona 2026. Voi avete, vengo qua da 10 anni, ogni anno il risultato è sempre altissimo. Ho la sensazione anche quest'anno sarà una maratona molto eccellente, ma per raggiungere questo obiettivo, che ogni ascoltatore di radio vorrebbe, penso che è in grado di dare anche un euro, ma tutti, per favore, partecipate.
1: Ja, und in diesem Marienmonat, der schön sein soll, der schön sein soll dahingehend, dass auch der Marathon heute 2026 ein gelungener, wunderbarer Marathon sein soll. Darum bitten wir, Sie wissen ja, ich bin seit 10 Jahren, komme ich zu Radio Horeb und ich sehe seit 10 Jahren, dass jeder Marathon immer besser, immer exzellenter wird und dass auch die Spenden immer größer werden. Und das ist, um was ich Sie bitten möchte, dass jeder, der jetzt zuhört, eine Kleinigkeit spendet, vielleicht 1 Euro. Aber wenn jeder spenden würde, dann wird es für die Menschen im Südsudan und für alle Projekte, für die wir bei diesem Marathon sammeln, ein großartiges Ergebnis werden.
2: So sagt Jean-Paul Kaura, der Afrika-Verantwortliche der Weltfamilie von Radio Maria, heute beim Marathon von Radio Horeb. Es gibt kaum einen, der Afrika und die Situation dort so gut kennt wie er. Sie hören das, er selbst hat auch den Südsudan schon bereist, empfiehlt uns aber einfach mit ihm und mit den Menschen dort, den Brüdern und Schwestern in Afrika, Missionar im Südsudan zu sein. Und im Blick auf das Evangelium, das Tagesevangelium heute, die Hochzeit zu Kana, ist die Einladung, dass auch wir diesen Krug jetzt randvoll füllen, so wie die Diener und Dienerinnen der Hochzeit damals. Es sind noch knapp 20.000 Euro, die uns auf die 110.000 Euro fehlen, also zweimal 10.000 Euro circa. Und wir laden Sie sehr, sehr herzlich ein, mitzutun, mitzulaufen und dass dieser Tag auch für den Südsudan, Brüder und Schwestern dort, ein Tag des Festes wird mit Maria. Und die Nummer, die Sie dazu wählen dürfen, ist die 08328 921 180. Und wenn Sie aus einem anderen Land als Deutschland mit uns verbunden sind, dann ist das auch eine große Freude. Wir sind eine weltweite Gemeinschaft, das wird in diesen Tagen besonders spürbar. Dann wählen Sie doch bitte die 0049 8328 921 180. Und gemeinsam feiern wir dieses Fest, gemeinsam machen wir diesen Tag und diesen Marienmonat Mai schön mit Ihrer Spende, auch zu Ehren unserer lieben Mutter Maria.
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Sie haben angerufen, haben mitgespendet hier bei Mariathon. Es kamen jetzt wieder viele Spenden rein. 300 Euro, 250 Euro, 1000 Euro, 100 Euro und einmal sogar 10.000 Euro vergelt's Gott jedem Einzelnen, jeder einzelnen Spende, die es hier möglich macht, Radio Maria im Südsudan aufzubauen, eine neue Frequenz, viele weitere zu erreichen. Und wir haben jetzt gerade die 110.000 Euro erreicht. Vater Charles, er ist der Programmdirektor von Radio Maria Südsudan, sind live hier zugeschaltet aus dem Südsudan. Wir haben es jetzt erreicht, wir können die neue Frequenz in Terekeka aufbauen.

0: Thank you very much for that.
1: Vielen, vielen Dank dafür.
0: To all who have contributed, I thank you from the bottom of my heart.
1: Ich danke Ihnen aus tiefstem Herzen, allen, die hier teilgenommen haben und die mitgeholfen haben.
0: You are missionaries, though you are far, but you have already reached South Sudan by your donations.
1: Sie sind zwar weit weg, entfernungsmäßig, aber Sie sind Missionare für den Südsudan.
0: May God bless you and protect you always.
1: Gott möge Sie schützen und segnen.
0: Through our Mother Mary, everything that we ask, God will provide for us.
1: Durch die Mutter Gottes wird alles, was wir den Herrn bitten, uns auch geschenkt werden. Sie wird es uns schenken.
0: I'm so grateful to all the listeners of Radio Horeb, because even where I am, that was your hands and your pockets that make that building to come, and they still where we are talking in.
1: Ich bin Ihnen so dankbar, liebe Hörerinnen und Hörer, denn auch da, wo ich gerade bin, in unserem Hauptsitz in Juba, das haben Sie möglich gemacht mit Ihren Spenden. Und so wird es jetzt weitergehen für uns.
0: And now we are going to Tarakeka. Also, it is your effort that helped me to reach to those who are there.
1: Und jetzt können wir nach Tarakeka gehen und Sie helfen mir, dort das Radio aufzubauen mit Ihren Spenden.
0: In Juba, those who listen to Radio Maria are not only Christians, including the Muslims and even the Hindus. They listen to Radio Maria.
1: In Juba hören ja nicht nur Katholiken Radio Maria, sondern auch Muslime und Hindus hören uns.
0: So that becomes now a radio for all.
1: Und
0: as Mary is for all, so it becomes for all of us.
1: Ja, und so wie Maria die Mutter von allen ist, die Mutter Gottes aller ihrer Kinder, so ist auch Radio Maria das Radio für alle.
0: So, I give you that thanks not because of me, but because you honor the invitations of Mama Mary to do what Jesus asked us to do.
1: Und deswegen danke ich Ihnen nochmal, nicht für mich, nicht aus mir heraus, sondern daraus, dass Sie das getan haben, worum uns unsere Mama, unsere Mutter Gottes bittet, zu helfen.
2: Und das feiern wir jetzt hier, dass wir die Frequenz in Tarakeka aufbauen können, dass wir in Juba im Südsudan, in der Hauptstadt, weiter senden können. Radio Maria dort eine Stimme des Friedens sein kann. Wir sammeln natürlich noch weiter hier bei diesem Mariathon bei Radio Horeb. Noch viele weitere Projekte stehen auf unserem Plan. Also Sie können natürlich gerne weiter anrufen, weiter spenden unter der 08328 921 180. Aber jetzt feiern wir das erste Mal. Pfarrer Andreas Schätzle live hier im Studio in Balderschwang.

0: 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Wir sammeln für den Auf- und Ausbau von Radio Maria Station in der ganzen Welt, besonders in Afrika. Gerade haben wir es möglich gemacht, haben Sie es möglich gemacht, liebe Hörerinnen und Hörer, dass wir im Südsudan einmal das laufende Studio in der Hauptstadt Juba weiter finanzieren können, die laufenden Kosten decken können. Und wir können weiter ausbauen im Südsudan, weitere hunderttausende Hörer erreichen mit einer neuen Frequenz in der Region Terre-Keka im Südsudan, dieser so arme Land, das ärmste Land auf der Welt. Vielen Dank, liebe Hörerinnen und Hörer, vielen Dank, dass Sie das hier möglich machen, hier beim Marathon bei Radio Horeb. Für Sie heute Morgen im Studio noch bis 9.30 Uhr sind David Kräuter
1: und Pfarrer Andreas Schätzle. Wunderbar, dass Sie dabei sind.
0: Und hier bei uns im Studio ist Jean-Paul Kayura, der Kontinentalverantwortliche für Afrika. Jean-Paul, wie sieht das denn aus, wenn wir dann ein neues Studio, eine neue Frequenz jetzt aufbauen können? Wie läuft das denn ab in Afrika? Wie sieht sowas aus, eine neue Frequenz, ein neues Radio zu starten, aufzubauen? Was sind da so die Sachen, auf die man achten muss? Wie läuft das genau ab dann vor Ort, jetzt zum Beispiel im Südsudan?
2: Allora, il primo passo in generale è la richiesta d'un vescovo che chiede alla famiglia mondiale di poter iniziare Radio Maria.
3: Ja, der erste Schritt ist meistens, dass ein Bischof die Weltfamilie bei der Weltfamilie anfragt, um ein Radio Maria in seiner Diözese aufzubauen.
2: Ma in generale la famiglia mondiale risponde positivamente.
3: Und in der Regel antwortet die Radio Maria Familie natürlich positiv und sagt ja.
2: Poi si inizia a cercare le frequenze.
3: Und dann beginnt man damit, dass man auf die Suche nach Frequenzen geht.
2: Poi dopo si passa al passo concreto di realizzare effettivamente il progetto.
3: Und wenn man dann Frequenzen gefunden hat, die man erwerben kann, dann wird es konkret, dann startet das Projekt konkret.
2: E lì che voi, cari ascoltatori, diventate molto importanti.
3: Und ab dieser Stelle werden Sie, liebe Zuhörerinnen und Zuhörer, sehr, sehr wichtig.
2: Perché ogni progetto di Radio Maria si realizza effettivamente grazie alla vostra generosità missionaria.
3: Und denn jedes Projekt, das Radio Maria startet, startet aufgrund ihrer Großzügigkeit.
2: E per Africa, cioè, sapete che l'anno scorso, a livello mondiale, abbiamo festeggiato il giubileo di 2025 anni di cristianesimo.
3: Und wie Sie ja wissen, haben wir im vergangenen Jahr 2025 Jahre Christenheit gefeiert.
2: Ma l'Africa ha conosciuto Cristo pochi anni fa, alcuni paesi 100 anni, 150, 200, non è di più.
3: In Afrika kennen aber nur wenige Menschen so lange den christlichen Glauben, das Christentum. In manche Gegenden, manche Menschen kennen das erst seit 100, 200, 300 Jahren.
2: E quindi l'Africa è la terra ancora della prima evangelizzazione.
3: Und Afrika ist eigentlich das Land, das Gebiet der ersten Evangelisation.
2: Il bello è che cosa vedo, adesso vivo in Europa da tanti anni, in Europa la fede sta diventando fredda.
3: Und ich selbst lebe ja seit vielen Jahren mittlerweile in Europa und ich merke immer mehr, dass der Glaube mehr und mehr erkaltet in Europa.
2: Ma in Africa la fede cattolica è molto, molto calda, cioè abbiamo tanti vocazioni alla vita sacerdotale, alla vita religiosa, le persone battezzate sono in aumento. 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
3: Ja, und in Afrika passiert ja fast das Gegenteil. dort sind die Menschen, ist der Glaube noch, brennt der Glaube? Es gibt sehr viele Berufungen zum Priestertum, zum religiösen Leben, viele Taufen. Und als Papst Leo kürzlich dort war in Afrika, hat er sich sehr gefreut, war sehr zufrieden, diese Entwicklung und diesen glühenden Glauben dort zu sehen.
2: 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giorno. Questo crea un dinamismo cristiano molto forte.
3: Durch Radio Maria können so viele Menschen täglich die Heilige Messe besuchen. Zuvor war es vielleicht einmal pro Woche möglich am Sonntag, aber dadurch, dass Radio Maria über die verschiedenen Frequenzen bis zu 300 Kilometer oder mehr an Entfernung überwinden kann, ist es den Menschen natürlich auch möglich geworden, am Glauben stärker teilzuhaben. Und dazu haben sie beigetragen mit ihren Spenden und mit ihrer Großzügigkeit.
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3: In Kibeho haben wir festgestellt, sie sind ja jetzt schon fast zu Tausenden als Pilger nach Kibeho gekommen, was wunderbar ist, haben wir festgestellt, dass vor allem in Deutschland die Gläubige sind, die einen tiefen christlichen Glauben haben, also wirklich die Glauben.
2: Voi siete come una lampada qua in Germania che continuerà a illuminare, a portare la luce della fede cristiana sulla vostra terra in Germania, anche con la vostra generosità siete state aiutando noi in Africa. Grazie, grazie di cuore.
3: Sie haben uns in Afrika geholfen durch ihre Großzügigkeit, durch ihre Spenden und wir sehen sie wie ein Licht, das im Dunkeln leuchtet und das den Glauben, der hier in den Menschen ist, auch nach Afrika gebracht hat über Radio Maria. Danke, danke von Herzen für Ihre Großzügigkeit.
0: Ja, danke Ihnen, liebe Hörerinnen und Hörer, dass Sie hier mitlaufen, mit dabei sind beim Mariathon bei Radio Horeb. Sie können anrufen, können Ihre Spendenzusage machen. Wir sammeln jetzt natürlich weiterhin Spenden für den Auf- und Ausbau von Radio Maria, vor allem in Afrika. Aktuell sammeln wir jetzt weiter für den Satelliten in Afrika, für die laufenden Kosten des Satelliten zur besseren Verbindung der einzelnen Radio Maria-Stationen untereinander. 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
1: David, ich erinnere mich, dass wir gemeinsam in Kibeho waren mit Jean-Paul, ja, und diese Erfahrung gemacht haben beim Jahrestag der Mutter des Wortes dort in Kibeho. Ein großartiges Erleben. Für mich war das immer ein Kindheitstraum, nach Afrika zu kommen oder vielleicht sogar Missionar in Afrika zu sein. Und mir ist klar geworden in der Arbeit mit Radio Maria, Radio Horeb, dass wir alle Missionare in Afrika mit den Afrikanern sein können, wir uns gegenseitig auch beschenken, dadurch, dass wir so etwas haben wie den Mariathon, wo wir ganz konkret wirklich unsere Gabe, unsere Mithilfe, unser Mitlaufen auch schenken können. Also das ist eine großartige Sache. Für mich war es ein Kindheitstraum und vielleicht ist es auch ein Traum, der sich für Sie erfüllt, liebe Hörerinnen und Hörer, heute mit uns dieses Fest zu feiern. Darf ich noch eine Frage stellen bezüglich des Satelliten, Jean-Paul? Dieser Satellit, für den wir jetzt in Afrika sammeln, warum ist das, was bedeutet das und warum ist der so wichtig?
2: Bene, come lo sapete, in Africa abbiamo alcuni paesi che sono molto, molto grandi.
3: Ja, ihr wisst ja, dass wir in Afrika einige Länder haben, die extrem groß sind.
2: Ad esempio, Repubblica Democratica del Congo.
3: Zum Beispiel die Demokratische Republik Kongo.
2: È un paese che ha circa 2 milioni chilometri quadrati.
3: Das ist ein Land mit circa 2 Millionen Quadratkilometer.
2: Allora, è un paese molto grande. Per fortuna voi avete aiutato a creare 6 Radio Maria in Repubblica Democratica del Congo, perché ci sono tante lingue etniche.
3: Und Sie haben mitgeholfen, in diesem riesigen Land 6 Radio Marias aufzubauen, in unterschiedlichen Sprachen